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0: die Zeit. Es ist 6 Uhr. 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
2: Im Studio Silas Quiring. Schönen guten Morgen. Innenminister Dobrindt will massiv in den Zivilschutz investieren. Wie die Bild berichtet, plant er ein 10 Milliarden Euro Sonderprogramm. Nanju Kuhlmann mit den Details.
3: Das Geld soll unter anderem in zusätzliche Ausrüstung und Gebäude oder auch Personal beim Technischen Hilfswerk fließen. Konkret will Dobrindt demnach bis 2029 unter anderem 1.000 neue Spezialfahrzeuge und 110.000 neue Feldbetten anschaffen. An 50 Standorten soll eine medizinische Bundestaskforce aufgebaut werden, um auf eine Großzahl an Verletzten vorbereitet zu sein. In der Nina-Warn-App sollen außerdem alle öffentlichen Zufluchtsorte wie Bunker, Tunnel oder Tiefgaragen angezeigt werden.
2: Bundesfinanzminister Klingbeil drängt vor dem G7-Treffen in Paris auf ein schnelles Ende des Iran-Kriegs. Die Kämpfe und die Blockade der Straße von Hormuz seien eine ernste Gefahr für die Weltwirtschaft, sagte Klingbeil. Bei dem Treffen soll es auch um die Lage in der Ukraine gehen. Durch den Ausbruch einer seltenen Ebola-Variante in Afrika sieht die Bundesregierung keinen Grund für besondere Vorsichtsmaßnahmen. Im Kongo und in Uganda sind daran über 80 Menschen gestorben. Die Weltgesundheitsorganisation hat in der Region eine Notlage ausgerufen. Eine weltweite Pandemie ist aber nicht zu befürchten, so Gesundheitsministerin Wacken im Ersten.
4: Das halte ich für nahezu ausgeschlossen. Das ist jetzt eine Warnstufe der WHO, die die WHO ausgerufen hat, um jetzt tatsächlich vor Ort zu unterstützen. Aber es ist ein örtliches Geschehen und es ist aus meiner Sicht nahezu ausgeschlossen, dass es jetzt noch weitere Warnstufen geben muss.
2: Im letzten Jahr sind weltweit so viele Menschen hingerichtet worden wie seit Jahrzehnten nicht mehr. Laut Amnesty International waren es über 2700. Das ist der höchste Stand seit 1981. Die meisten Todesurteile wurden dem Bericht zufolge

0: Folge in China vollstreckt, gefolgt vom Iran. Im Saarland wird bald wieder Bundesliga-Fußball gespielt. Die SV Elversberg steigt nach einem 3:0 gegen Münster zusammen mit Schalke direkt aus der zweiten Liga auf. Paderborn spielt gegen Wolfsburg Relegation. Runter in die dritte geht's dagegen für Düsseldorf. Fürth muss in die Entscheidungsspiele gegen Essen.
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2: Viele Wolken sind heute Morgen am Start. Von Westen her kommt Regen rein. Ab und zu kann es auch mal ein Gewitter geben. Richtung Osten bleibt es eher trocken. Hier und da gibt's auch mal Nebel. Im Lauf des Tages breitet sich der Regen weiter aus. Dazu werden es 14 bis 22 Grad. Morgen nach Frühnebel erstmal ganz okay. Später mehr Wolken und einzelne Schauer bei maximal 21 Grad.

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0: Relativ einfacher Text, ne? Aber dennoch nicht unflott. Das war der Opener meiner Sendung.
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0: Montag ist heute. Montag, der 18. Mai 2026. Ihr hört wie immer die Sendung Der Morgen mit Gernot, die es montags bis freitags von 6 bis 9 live gibt und unlive mitten in der Nacht von 3 Uhr bis 6 Uhr ran. Immer der Wiederholung, oder die vielmehr, die Wiederholung des Vortags. Ihr Lieben, zur vollen Stunde hört ihr bei mir die Nachrichten, Sport und Wetterbericht in kompakter Variante, damit man richtig informiert wird, ja, für den Tag. Dann in der 20. Sendeminute ein kleiner Beitrag, um halb dann die Wetteraussichten und 10 nach halb gucken wir, wer Geburtstag hat heute. Musikalischerseits, wie immer, ihr wisst ja, der Fairnessfilter straff gemacht, ja, scharf geschaltet, Rasier klingt scharf, ich sag's euch, bedeutet, ich spiele immer einen deutschsprachig gesungenen, gefolgt von einem nicht deutschsprachig gesungenen Titel, das immer im Wechsel und dazwischen, na klar, die aktuelle Uhrzeit, 6 Uhr und 8 Minuten, 8 Minuten nach 6 nach Gary Glitter mit Rock'n'Roll Part 1. In Englisch gibt's was Deutsches von den Jakob Sisters, ja, Gartenzwergmarsch, hören wir. Das Ding kommt mir irgendwie so bekannt vor. Der Frank Zander, der hat da auch eine so eine lustige Fassung von ihr gemacht. Hören wir uns mal an. Schön, dass ihr da seid. Moin, moin. Wir starten zusammen in die neue Woche. Musik.

0: Also so richtig klassisches Stereo-Wesen. Die haben nur links gesungen und rechts waren die Instrumente. Ja, schon ein bisschen älter der Titel. Damals war das so ein Ambach gewesen. Ne? Wir haben 6 Uhr und 12 Minuten, 3 Minuten vor 6:45. Jetzt gibt's eine schöne Nummer, die wir von Niki in Deutsch kennen. Ne? Nie im Leben singt sie in Deutsch und wir hören das Original aus dem Englischen. Texas Lightning mit der charmanten Jean Comerford als Sängerin. No, no, never. Na bitte.
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0: Singen kann sie gut, aussieht sie. Ja, da kann man echt nicht meckern. Texas Lightning und No, No, Never. Hier um 6 Uhr und 15 Minuten. Viertel 7, ganz genau, oder Viertel nach 6 genannt. Tommy Steiner, den habe ich auch sehr, sehr gerne im Programm, wie ihr ja wisst. Und den ein oder anderen neckischen Song, unter anderem den, den wir jetzt hören. Folge dem Fieber. Geht gleich los, in wenigen Sekunden. Geht's los.
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0: Tommy Steiner, Folge dem Fieber um 26 Minuten, 10 Minuten vor 6:30. Das ist genau der richtige Moment für unseren kleinen Beitrag, den ich versprach. Und dann gibt's was Besonderes. Ja? Ein Titel von Smokey, Mexican Girl. Und was ist daran besonders? Tja, das sage ich euch. Hab ich am Wochenende rausgekramt. Was denn nu? Ich sag's euch. Der, wenn ihr den jetzt mit Kopfhörern hört, dann werdet ihr das erste Mal die volle Klangfülle hören. Denn er ist erstens in 24-Bit, was schon mal richtig deutlich besser ist wie 16-Bit. Aber nicht nur das, sondern in 6 Kanälen. Tatsächlich, 3 links und 3 rechts aufgezeichnet worden. Ja, 6K, 6 Kanäle. Und das kann man allerdings nur mit einem Kopfhörer hören. Sonst funktioniert der Spaß nicht. Ne? Mit normaler Stereoanlage sehr schwer zu hören. Es sei denn, man hält sich die Lautsprecher links und rechts an die Ohren. Dann geht's. Ne? Ansonsten Kopfhörer aufsetzen beim Smokey Teagle Mexican Girl. Ihr werdet merken, dass da mehrere Tonspuren zu hören sind. Ne? Oder ihr habt zu Hause eine 5.1 bzw. 6 oder 7.1 Anlage. Na, dann hört das erst recht. Ne? So, dann machen die so spannend. Erst der Beitrag und dann diese richtig tolle Aufnahme von dem Klassiker Mexican Girl. Bernd Klüver hat das Ding übrigens in Deutsch von sich gegeben.
1: Das EU-Einheitskondom EN600 ist vielen deutschen Männern offenbar zu groß. Eine vom Hersteller Condomi bezahlte Messaktion in Zusammenarbeit mit Profamila Bochum ergab, dass die Hälfte der Zielgruppe das EU-Kondom nicht passe, wie das Nachrichtenmagazin Focus am Sonntag berichtete. Condomi-Vorstand Oliver Gothe zufolge fallen vor allem junge Männer die Gummis herunter. Der durchschnittliche deutsche Penis sei etwa 3,5 bis 4 mm schmaler als von der EU vorgesehen. Deshalb sei eine europaweite Debatte erforderlich, ob wir unseren Größenvorstellungen verändern müssen. Rothe plädierte für die Einführung mehrerer Größen und sagte, wir tragen ja auch verschiedene Socken.
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0: fantastisch. Also das war richtig toll, hat mir sehr gefallen. Ja, das werde ich jetzt öfter machen. Also da gibt es eine ganze Menge Titel, auch im Netz. Da kann man eine Menge in dieser Richtung käuflich erwärmen in 6 Tonen, also 6 Spuren. Selbst der Orgel Merlest hier, den ich hier nutze, der zeigt das dann rechts sogar an. Ja, das habe ich gar nicht gewusst. Das ist mir das erste Mal aufgefallen. Der zeigt dann tatsächlich dann die 6 Spuren an. Anstatt 2 Spuren in Stereo oder wenn man Mono abspielt, nur eine Spur. Hier zeigt er die 6 Spuren an. Irre, fantastisch. Und hört sich auch wunderschön an. Natürlich nur für Freunde der Stereophonie mit dem Kopfhörer beziehungsweise mit der 567 Anlage. Ne? Damit hört man es definitiv dann. Ihr Lieben, jetzt gehen wir zur guten alten DDR-Musik mit Karat. Über 7 Brücken musst du gehen. Wir haben 6 Uhr und 27 Minuten. Ne? 3 Minuten vor 6:30 in der Zwischenzeit. Bitteschön.
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0: Da muss ich immer wieder ganz langsam ausspielen lassen. Ne? Ist ja auch eine schöne Nummer. Da kann man echt nicht meckern. So soll's sein. Ihr Lieben, Wetter. Wetter ist jetzt angesagt, genau. Wir haben 6 Uhr und 31 Minuten, sogar schon eine Minute nach 6:30. Dann gibt's ein paar Verbrauchertipps und dann hören wir nochmal Robert Miles. Den habe ich ausgetauscht, den Titel. Der war ja defekt gewesen. Ich hoffe, dass der hier keine Macke hatte. Denn der letzte, da hatte ich den gespielt vor 3 Wochen oder so. Glaube ich, so ungefähr war es. Ne? Da hat er die Scheibe, hat er geknistert und geknackt. Ich hoffe, dass der das jetzt hier nicht macht. Ne? Ich hatte drin gehört, aber nicht den kompletten Titel. Keine Lust. Ich höre jetzt komplett. Aber erst das Wetter.
1: Viele Wolken sind heute Morgen am Start. Von Westen her kommt Regen rein. Ab und zu kann es auch mal ein Gewitter geben. Richtung Osten bleibt es eher trocken. Hier und da gibt's auch mal Nebel. Im Lauf des Tages breitet sich der Regen weiter aus. Dazu werden es 14 bis 22 Grad. Morgen nach Frühnebel erstmal ganz okay. Später mehr Wolken und einzelne Schauer bei maximal 21 Grad.

0: 6.36 Uhr haben wir es. Robert Miles und One and One. Der nächste Song ist wieder in Deutsch. Ihr wisst ja, ich wechsle immer von Deutsch in Nicht-Deutsch. Ihr hört die Sendung Der Morgen mit Gernot mit dem Fairness-Filter, der dafür sorgt, dass wir hier nicht drei Stunden lang nur Englisch hören. Nee. Las Vegas singt in Las Vegas. Und dann gucken wir mal, wer heute Muster hat. Aber erstmal der Lars.
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Die Sandra. Die Sandra, die deutsch-französische Sängerin, wird heute 64 Jahre alt, hat heute Geburtstag. Ja, und ihr damals Partner, sind die immer noch zusammen? Ich weiß das gar nicht, ne? Aber musikalisch waren sie eine ganze Zeit lang zusammen. Michael Cretu, der auch, der wird heute 69 Jahre alt. Ah, dann Dingens, Thomas Gottschalk heute, nicht vergessen, 76 Jahre wird Thomas Gottschalk heute. Guck einer an. Albert Hammond, 82 Jahre sogar. Der ist 1944 geboren. Richtig, der Albert Hammond, ein britischer Songwriter und Musikproduzent. Die Anja Kupsch, die hätte heute Geburtstag gehabt, ist aber leider voriges Jahr von uns gegangen. Im Alter von 85 Jahren, deutsche Schauspielerin und Synchronsprecherin. Denn Pernell Roberts, kennen wir den noch? Ja, den kennen wir auch noch. Der hätte heute auch Geburtstag gehabt. Bei Bonanza, ihr wisst schon. Ach, der mit den... Der in Schwarze kleidete immer. Ach, der. Ja, ich kann mich jetzt erinnern. Johannes Paul, ja, der wäre, ist er 2005 von uns gegangen. Der hätte heute auch Geburtstag gehabt. Noch jemand, hätte ich da einen vergessen? Endlich noch. Perry Como zum Beispiel auch, ja. Genau. Ebenfalls ein US-amerikanischer Popsänger. Der verstarb aber schon 2001 im Alter von 88 Jahren. Haben eine ganze Menge heute Geburtstag. Wen lassen wir singen von den vielen? Es sind eine Menge Sänger bei. Ach, ich würde sagen, lassen wir mal die Sandra singen. Wa? Okay, die Sandra singt ihren bekanntesten Song. Ne? Maria Magdalena. Da ist er.

0: Geburtstagskind, Sandra, Maria Magdalena, um 6:45 Uhr, ihr hört die Sendung Der Morgen mit Gernot, hier um 6:45 oder auch 6:45 genannt. Jetzt gibt's Adamo, ja, mit einem schluckligen Song. Der Titel heißt Die alte Dame, der Sänger und die Spatzen. Das sagt er nicht unbedingt was, aber wenn er dann singt, verzeihen Sie, Madame, genau, dann erkennt man den Titel. Hören wir uns an. Die Geschichte ist ein bisschen traurig, aber auch sehr, wollen wir sagen, sehr ehrlich. Ja, ich fand die sehr angenehm, wenn man also einen Moment zuhören kann. Morgens ist es immer schwer mitzuhören, ich weiß. Da wuselt ihr durch die Gegend und müsst euch fertig machen. Auf Mucke, auf Arbeit zu gehen, ist richtig, auf der Maloche. Aber naja, vielleicht heute mit einem Ohr oder ein bisschen lauter machen. Ja, dann kann man mal auf den Text zuhören. Hören wir gleich in wenigen Sekunden, geht's los.
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0: Salvatore Adamo. Die alte Dame, der Sänger und die Spatzen, ne? Oder auch kurz genannt, verzeihen Sie, Madame. Ah, ja, ja. Schön in Wave-Qualität übrigens, sehe ich gerade. Also Wave-Aufnahme. Sprich, nix MP3 sowieso nicht. Also das wäre ja noch nicht so schön, ne? Aber ist auch keine Flex, sondern hier völlig unkomprimiert in Wave, wie es gehört. Top-Qualität hier in der Sendung. Der Morgen mit Gernot. 6 Uhr und 52 Minuten. 8 Minuten trennen uns noch vor 7. Alle, die jetzt los müssen auf Malore, wünsche ich einen schönen Start in die neue Woche. Wir hören uns dann morgen wieder ab 6 Uhr, wenn ihr wieder euch fertig macht zum Arbeiten gehen. Schönen Tag für euch alle anderen. Schön artig dranbleiben, wie immer. Wir hören jetzt Audrey Landers. Ja, ihr wisst schon, die kleine Dralle. Hübsche. Ja, die Hübsche aus Afton Cooper, ne? Ihr wisst schon, die Hübsche aus Dallas. Was für ein Dallas? Ja, das ist ein Straßenfeger. Das war eine Serie, die war tatsächlich Straßenfeger. Wenn die kam, Dienstags 21 Uhr, dann war die Straße wirklich leer. Dallas war schön gewesen, hat mir gefallen. Chinatown ist in New York.
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0: Schöne Nummer, ne? Von Audrey Landers. Chinatown ist in New York, hier in meiner Sendung Der Morgen mit Gernot. Die erste Stunde haben wir geschafft. Kannst du mal sehen, Mensch, schnell. Diesmal, irgendwie ist sie schnell umgegangen, die erste diesmal. Sonst zieht sich das aber alle so lang. Nee, die war relativ schnell weg. 6 Uhr und 57 Minuten. 3 Minuten trennen uns noch vor den 7 Uhr Nachrichten, Sport- und Wetterbericht inbegriffen. Und dann hören wir uns gerne zur zweiten Stunde wieder. Bis ran an die Nachrichten hören wir noch den Kaiser von China. Ja, ich veralber euch nicht. Das werdet ihr auch im Display sehen. Die Platte ist wirklich so aufgenommen worden. Der Interpret heißt Kaiser von China. Und die Nummer, der Titel heißt Ich hab'n Klaps. Nicht ich, der Titel heißt so. Ja, ich hab sowieso ein Ding an der Waffe, das wissen wir ja. Wir haben ja alle am Helm. Und ich hab einen am Helm, so ist richtig. Das ist schon klar. Nee, aber der Titel ist wirklich so. Wer dahinter steckt, ich sag's euch, ich hab auch ein paar Mal hinhören müssen, ja, was der alles gemacht hat. Der Drafi war das. Drafi Deutscher singt den Titel. Kaiser von China, so hat er sich genannt, und ich hab einen Klaps. Ist natürlich so eine Comedy-Geschichte, ne? War ja klar, da kommt nur Blödsinn bei raus. Ja, der Drafi, ja, ich vermisse ihn sehr. Hier ist er nochmal in voller Blüte, was der alles veranstaltet hat. Ich glaube, um die 40 Pseudonyme hat er genommen, ne? Ja, um am Finanzamt vorbeizukommen. Hier ist er.
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2: Im Studio Silas Quiring. Schönen guten Morgen. 10 Milliarden Euro für den Zivilschutz. Diese Mega-Investition plant Innenminister Dobrindt, berichtet die Bild. Das Geld soll unter anderem in zusätzliche Ausrüstung und Gebäude oder auch Personal beim Technischen Hilfswerk fließen. Konkret will Dobrindt demnach bis 2029 unter anderem 1.000 neue Spezialfahrzeuge und 110.000 neue Feldbetten anschaffen. Außerdem sollen öffentliche Zufluchtsorte wie Bunker, Tunnel oder Tiefgaragen erfasst und in der Nina-Warn-App angezeigt werden. Die Bundesregierung sieht wegen des Ebola-Ausbruchs in Afrika derzeit keinen Anlass für besondere Schutzmaßnahmen in Deutschland. Gesundheitsministerin Wagen bezeichnete das Risiko für die Bevölkerung in der ARD als äußerst gering. Eine weltweite Pandemie ist nach ihrer Einschätzung nahezu ausgeschlossen. In der Demokratischen Republik Kongo und in Uganda breitet sich derzeit eine seltene Ebola-Variante aus, gegen die es auch noch keinen Impfstoff gibt. Bisher sind mehr als 80 Menschen daran gestorben. Heute legt der Expertenrat für Klimafragen seinen Bericht dazu vor, wie es in Deutschland mit dem Treibhausgasausstoß aussieht. Bis 2045 will die Bundesrepublik klimaneutral sein. Laut Umweltbundesamt sind die Emissionen zuletzt nur noch minimal gesunken. Im Saarland wird bald wieder Bundesliga-Fußball gespielt. Für die SV Elversberg geht es zusammen mit Schalke direkt hoch in Liga 1. Colin Mock mit den Einzelheiten.
3: Die Ausgangsposition vor dem letzten Spieltag war für Elversberg eh schon die beste. Das 3:0 gegen Münster hat den Aufstieg dann perfekt gemacht. Lange Gesichter dagegen in Hannover. Nach einem späten 3:3 gegen Nürnberg muss 96 den Relegationsplatz noch an Paderborn abgeben. Der ST spielt damit am Donnerstag das erste Mal gegen den VfL Wolfsburg um den Aufstieg in die erste Liga. Runter in die dritte geht's dagegen für Düsseldorf. Fürth muss in die Entscheidungsspiele gegen Essen.
2: Und Fußball-Bundesligist Eintracht Frankfurt hat sich von Trainer Albert Riera getrennt. Der Club gab am Abend bekannt, dass die Zusammenarbeit mit dem Spanier beendet ist. Mit ihm wurde Frankfurt Achter, verpasst also das internationale Geschäft. Ein Nachfolger ist noch nicht bekannt.
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4: Ziemlich viele Wolken sind heute Morgen unterwegs. Von Westen her schiebt sich Regen rein. Richtung Osten und Südosten scheint auch mal die Sonne. Ab Mittag kann es dann vereinzelt krachen mit Gewittern, auch an den Alpen. Die Höchstwerte liegen bei 13 bis 22 Grad. Morgen geht's mit einem Sonne- und Wolkenmix weiter. Später kommen wieder Schauer und auch Gewitter dazu bei maximal 22 Grad.

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0: Reach Out, I'll Be There mit Gloria Gaynor war der Opener der zweiten Stunde meiner Sendung.
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0: Montag, der 18. Mai 2026. Ihr hört die Sendung Der Morgen mit Gernot hier in der zweiten Stunde. Meine Sendung gibt es immer montags bis freitags von 6 bis 9 Uhr live und unlive von 3 Uhr in der Nacht bis 6 Uhr. Immer die Wiederholung vom Vortag. Zur vollen Stunde werdet ihr informiert mit Nachrichten, Sport und Wetterbericht. Dann in der 20. Sendeminute circa ein kleiner Beitrag um halb die Wetteraussichten für den heutigen Montag und so circa 10 nach halb. Da gucken wir mal, wer heute Geburtstag hat. Musikalischerseits immer der stete Wechsel zwischen Deutsch und Nicht-Deutsch, nenne ich Fairness-Filter, dass wir hier nicht 3 Stunden lang nur Inselaffenmusik hören. Nee, nicht mit dem Commander. Und somit hören wir nach Gloria Gaynor in Englisch was Deutsches. Dazwischen sagte ich ja, jetzt sagte ich die Uhrzeit. 7:08, 8 Minuten nach 7. Mel Sandocker, ehemaliger Kollege von mir, der singt Paper, so heißt der Song. Dryne Eddy hat das Ding als Instrumental geschmettert, ne? Und hier ist jetzt ein Text drauf mit Mel Sandock. Ich find's schön, dass ihr da seid. Moin, moin und danke fürs Einschalten.

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3: Das war's schon. Das war's schon mit Pepe und Mel Sandorg. 7:11, 4 Minuten vor 7:45 in der Zwischenzeit schon. Inga und Hamilton. Danger, Dancing, na wat denn nu? Nee, Danger ist vorne, hinten und Dancing vorne, na wat denn nu? Dancing into Danger, so heißt der Titel mit Inga und Hamilton. Hören wir uns an, da ist er.
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0: Inka und Hamilton und Dancing into Danger. Ja, schöne Musik. Ja, nur am Wochenende, da war nicht so schön, ne? Also wenn man jetzt die Top 100 nehmen würde und da hätte man Platz 23, dann ist man richtig gut. Dann ist man also richtig gut. Das muss man erstmal hinkriegen, ne? Aber wenn man Platz 23 beim ESC hat, dann ist man, dann ist man Deutschland. Ich hab's von vornherein gewusst. Ich wusste, dass das kann nichts werden. Ich hätte Wetten abschließen können, ja. Das liegt auch ganz, ganz einfach daran. Sie kommen immer wieder mit dem gleichen Müll. Sie sollten Leute ranlassen, die Ahnung haben, die jahrzehntelange Ahnung haben. Zum Beispiel könnte man als Musikproduzentin nehmen Gigi Anderson, Ralf Siegel, Uwe Busse. Die haben alle weit über 1000 Titel geschrieben, die Jungs. Christian Bruhn, über 3000 Titel geschrieben. Karl-Heinz Ruprecht, Jean Frankfurter, das ist der von Helene Fischer, ne, zum Beispiel. Eugen Römer, ne, von Andrea Berg. Oder einen richtigen Fachmann wie Dieter Bohlen zum Beispiel ranlassen, dann würdet auch jeden. Was machen sie? Irgend so eine Hilfsköche fummeln da irgend so einen komischen Titel hin, der halb geklaut ist, halb nicht geklaut und dann wollen sie damit gewinnen? Kann ja nicht funktionieren. Kann nicht funktionieren. Amateure, absolute Amateure, das ist nicht Profileid, absolut nicht. Die Strandjungs, die sind Profi, denn sie hat es. Hören wir uns an in wenigen Sekunden. 7 Uhr und 16 Minuten, eine Minute nach Viertel 8. Deutschland hat das bekommen, was dieses hochnäsige, großfressige verdient hat. Nämlich einen der letzten Plätze. Richtig so, weiter so.
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0: im englischen Original von Addison Lighthouse, Love Grooves. Und hier mit der deutschen Coverfassung der Strandjungs, denn sie hat es. Ihr Lieben, 7:20 ist in der Zwischenzeit, 7:50. Das ist der richtige Moment für den kleinen Beitrag, den ich versprach. Und dann hören wir Wham, ja, George Michael. Und mit dem Ram-Rap. Ah ja, guck an, aber erst der Beitrag.
1: Ein betrunkener Taxifahrer schlief in der Nacht zum Dienstag in Hamburg beim Warten vor einer roten Ampel am Steuer ein und wurde erst wieder wach, als ein Polizist sich in den Wagen beugte und dreimal auf die Hupe drückte. Laut Polizeibericht war der 37-Jährige einer Streife aufgefallen, weil er mit seinem Taxi nicht losfuhr, als die Ampel auf grün umschaltete. Die Beamten öffneten die Fahrertür und sahen, dass der Taxifahrer tief und fest schlief. In dem Auto roch es nach Alkohol. Die Beamten sprachen den Fahrer an, schafften es jedoch nicht, ihn zu wecken. Erst als einer der Polizisten dreimal die Hupe des Wagens betätigte, schreckte der Mann hoch und wollte losfahren. Einer der Polizisten hatte aber schon den Hebel der Automatik auf Parkstellung gebracht. Ein Atemalkoholtest ergab 1,57 Promille. Der Taxifahrer musste den Führerschein abgeben.
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0: Wham! Mr. George Michael mit dem Wham Rap. Um 7 Uhr und 25 Minuten, gerade noch so 5 Minuten vor 7:30. Jetzt gibt's wieder eine Ulk-Variante. Ihr kennt das Ding alle von Andrea Jürgens im Original und dabei liebe ich euch beide. Und hier kommt so eine Comedy-Fassung mit Hermann Hoffmann, ne? Das Lied von meiner Hertha und ihrem langhaarigen Freund. Ja, kommt wieder nur Blödsinn bei raus. Aber ein bisschen Schmunzeln muss schon sein am frühen Morgen. Na, da ist er.
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0: Ein Schelm, der dabei gedacht hat, der meint seine Frau. Nein, der meint das Tier, den kleinen Kater. Hermann Hoffmann, und 7:30 Uhr, ganz genau 7:30, absolute Halbzeit meiner Sendung, der kompletten Sendung, der Morgen mit Gernot. Wir hören jetzt die Wetteraussichten. Wie immer, ein paar Verbrauchertipps sind möglich. Und dann gibt's eine schöne Nummer von Boney M., Brown Girl in the Ring. Na, bitteschön.
1: Ziemlich viele Wolken sind heute Morgen unterwegs. Von Westen her schiebt sich Regen rein. Richtung Osten und Südosten scheint auch mal die Sonne. Ab Mittag kann es dann vereinzelt krachen mit Gewittern, auch an den Alpen. Die Höchstwerte liegen bei 13 bis 22 Grad. Morgen geht's mit einem Sonne- und Wolkenmix weiter. Später kommen wieder Schauer und auch Gewitter dazu bei maximal 22 Grad.

0: Ein Machwerk von Frank Farian, Brown Girl in the Ring. Und in Deutsch gibt's das auch von Waterloo und Robinson, ne? Die singen das Ding auch in Deutsch. 7:35, 5 Minuten nach 7:30 in der Zwischenzeit schon. Jetzt gibt's wieder was Deutsches von Christina Bach. Küss mich, singt sie. Und dann gucken wir, wer heute Geburtstag hat. Warte mal, was wollte ich noch erzählen? Ach so, ja, siehst du, ich habe hier, nebenbei lese ich ja mal ein bisschen, wa? Was sehe ich hier? Die Führerscheinprüfungen werden jetzt günstiger gemacht, nicht nur vom Geld her, sondern auch einfacher gemacht von den Fragen. Ja? Bei Motorradprüfung habe ich jetzt gerade gelesen, wie viele Räder hat ein Motorrad? 2. Wunderbar, hast bestanden. Der nächste bitte. So ungefähr komme ich mir jetzt davor, wenn ich das alles lese, was die alles einsparen wollen. Das kann gefährlich werden.
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hoffen wir mal, wer am 18. Mai, sprich heute, Geburtstag hat. Heinz-Harald Frenzen zum Beispiel, ja, deutscher Automobilrennfahrer. Sandra, eine deutsch-französische Sängerin, wird heute 64 Jahre. Haben wir vorige Stunde schon einen Titel gehört, Maria Magdalena von ihr. Dann Michael Cretu, ja ihr Musikproduzent von damals, ja, der wird heute 69 Jahre alt. Dann, wen haben wir noch Schönes? Thomas Gottschalk, dürfen wir gar nicht vergessen. Na? Heute ebenfalls 76 Jahre wird Thomas Gottschalk heute. Dann Albert Hammond, den hören wir gleich musikalischerseits, wird heute 82 Jahre. Anja Kupsch, eine deutsche Schauspielerin und Synchronsprecherin, wäre heute 86 Jahre geworden, ist aber voriges Jahr von uns gegangen. Wen haben wir noch? Pernell Roberts. Ja, ihr wisst schon, der Dunkle von den Bonanza-Brüdern, ne? Von denen da auf der Ponderosa, von den Cartwrights, genau, der in völlig in Schwarz gekleidet, der hat auch heute Geburtstag. Und, na guck mal an, ganz berühmt, hätte, ja, heute auch Geburtstag gehabt, Johannes Paul II., jahrelanger Papst, sehr, sehr bekannt geworden. Ein Geburtstag. Achso, hier ist noch einer. Einen haben wir noch. Perry Como. Den werde ich noch erinnern. An den möchte ich auch noch erinnern. Ne? Ein US-amerikanischer Popsänger. Ein Geburtstagskind an des heutigen Tages. Einen schönen Geburtstag. Feiert schön. Und esst ein Stückchen Kuchen für mich mit. Alle? Von jedem jetzt ein Stück mehr? Ja. Was hören wir Schönes? Albert Hammond. It's never rain in Southern California. Herzlichen Glückwunsch auch ihm.

0: Albert Hammond hat nicht nur seine Musik selber geschrieben, sondern für viele, viele seiner Mitkünstler im wahrsten Sinne des Wortes viele Mucke geschrieben. Hier hörten wir eben It's Never Rain in Southern California um 7 Uhr und 46 Minuten, eine Minute nach 7:45. Stimmen im Wind. Ja, ich höre manchmal Stimmen im Kopf, aber hier besingt Juliane Werding die Stimmen im Wind. Gleich in wenigen Sekunden geht's los.
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Wird immer wieder gerne gehört. Und immer wieder, wenn ich sie höre, denke ich, schade, schade, schade, schade, dass sie nichts mehr mit Musik zu tun haben will. Jedenfalls nicht mit Auftritten und ihrem eigenen Gesang. Schade eigentlich, ne? Juliane Werding hier um 7 Uhr und 52 Minuten. 8 Minuten vor 8 in der Zwischenzeit. Kriegen wir noch zwei Titel hin? Ja, wenn ich nicht so viel schwatze. Mike Oldfield, ja, hat er letzte Woche Geburtstag gehabt. Ja, haben wir auch gewürdigt. Innocent hören wir jetzt von Mike Oldfield. Wir

0: Mike Oldfield und Innocent hier um 7 Uhr und 56 Minuten. 4 Minuten trennen uns noch vor 8. Mann, die auch schon um. Ich habe doch eben erst gesagt, dass die 7 Uhr Stunde um ist. Ja, da ist die 8 Uhr Stunde auch schon um. Aber wir haben ja noch eine. Bis ran an die Nachrichten gibt es noch Florian Heidt mit DT hinten, Damentoilette am Ende. Rote Rosen, rote Lippen, roter Wein. Ein Klassiker, etwas neu aufgemischt. Und wir hören uns dann zur dritten Stunde wieder. Ich würde mich freuen, wenn ihr dranbleibt und mir Kaffee nachschenkt. Meiner ist alles immer das Gleiche. Ich erwische den irgendwann, den Kaffee-Dieb hier am Frühbrunnen.
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2: Im Studio Silas Quiring. Schönen guten Morgen. Wirtschaftsministerin Reiche fordert Finanzminister Klingbeil dazu auf, die Stromsteuer zu senken. Das müsse passieren, sobald im Haushalt Spielräume dafür da seien, sagte sie der Rheinischen Post. Mehr von Tim Britztrupp.
3: Schwarz-Rot hatte vereinbart, dass die Stromsteuer für alle auf das europäische Mindestmaß sinken soll. Bislang gibt es aber nur Regelungen für einige Industriesparten. Reiche hat außerdem die 12-Uhr-Regel an Tankstellen verteidigt. Dadurch hätten die Kunden mehr Verlässlichkeit bekommen. Auch den Tankrabatt hält sie für eine gute Sache. Dadurch seien hohe Preisaufschläge abgemildert worden. Die CDU-Politikerin schließt nicht aus, dass das Instrument über die Sommerferien hinaus verlängert wird.
2: 10 Milliarden Euro für den Zivilschutz. Die Mega-Investition plant Innenminister Dobrindt, berichtet die Bild. Unter anderem sollen öffentliche Zufluchtsorte wie Bunker, Tunnel oder Tiefgaragen erfasst und in der Nina-Warn-App angezeigt werden. Auch Gebäude und Anlagen des THW sollen aufgerüstet werden. Durch den Ausbruch einer seltenen Ebola-Variante in Afrika sieht die Bundesregierung keinen Grund für besondere Vorsichtsmaßnahmen. Im Kongo und in Uganda sind daran über 80 Menschen gestorben. Die Weltgesundheitsorganisation hat in der Region eine Notlage ausgerufen. Eine weltweite Pandemie ist aber nicht zu befürchten, so Gesundheitsministerin Wagen im Ersten.
4: Das halte ich für nahezu ausgeschlossen. Das ist jetzt eine Warnstufe der WHO, die die WHO ausgerufen hat, um jetzt tatsächlich vor Ort zu unterstützen. Aber es ist ein örtliches Geschehen und es ist aus meiner Sicht nahezu ausgeschlossen, dass es jetzt noch weitere Warnstufen geben muss.
2: Das Saarland bekommt wieder Erstligafußball. Elversberg steigt nach einem Sieg gegen Münster zum ersten Mal in die Bundesliga auf. In der Relegation kämpft Paderborn gegen Wolfsburg ums letzte Ticket. In der Zweitligarelegation trifft Fürth auf Essen. Düsseldorf und Münster steigen ab. Bei der Eishockey-WM steht Deutschland nach der 0:2-Pleite gegen Lettland unter Druck. Um noch eine Chance aufs Viertelfinale zu haben, muss die DEB-Auswahl entweder heute gegen Gastgeber und Vize-Weltmeister Schweiz gewinnen oder übermorgen gegen Titelverteidiger USA. Ansonsten droht das frühe Aus.
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5: Ziemlich viele Wolken sind heute Morgen unterwegs. Von Westen her schiebt sich Regen rein. Richtung Osten und Südosten scheint auch mal die Sonne. Ab Mittag kann es dann vereinzelt krachen mit Gewittern, auch an den Alpen. Die Höchstwerte liegen bei 13 bis 22 Grad. Morgen geht's mit einem Sonne- und Wolkenmix weiter. Später kommen wieder Schauer und auch Gewitter dazu bei maximal 22 Grad.

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0: Entspannte Klänge zum Anfang der dritten Stunde mit den Bee Gees, Massachusetts. Das war also der erste Titel der dritten Stunde meiner Sendung.
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0: Montag ist heute. Montag, der 18. Mai 2026. Ihr hört wie immer die Sendung Der Morgen mit Gernot, die es live gibt von Montag bis Freitag 6 bis 9 und nicht live als Wiederholungssendung immer am folgenden Tag in der Nacht. Am folgenden Tag in der Nacht. In der folgenden Nacht, so wäre besser. 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Ne? Zum Beispiel beim Andreas hier von Dingster, Radio Neumark heißt der Sender. Ja, ja, muss man ja mal so sagen. Ne? 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Danke im Vorab dafür, fürs Buchen zum Beispiel. Was wollte ich noch sagen? Und lügen? Na ja, nicht die Stunde noch schnell. Ja, ja, ja. Zur vollen Stunde Nachrichten, Sport und Wetterbericht in kompakter Variante in der 20. Sendeminute. Ein kleiner Beitrag um halb dann die ausführlichen Wetterdaten mit Wetterfrosch Kurt aus Berlin-Tegel. 10 nach halb gucken wir, wer Geburtstag hat und musikalischerseits immer der stete Wechsel zwischen Deutsch und Nicht-Deutsch dazwischen die aktuelle Uhrzeit. 8 Uhr und 8 Minuten. 8 nach 8 haben wir's. Nach den Beatles in Englisch hören wir was. Nach den Beatles. Ich brauche Feierabend. Diese Kaffee alle schon quatscht da dämlich. Nach den Bee Gees natürlich. In Englisch gibt's was Deutsches. Ja, siehst du, kaum sehe ich ein Knie, bupp, da war schon wieder nervös. Ich hab dein Knie gesehen, behauptet Henry Valentino. Ja, früher war das schon ein bisschen frivol. Heute, ha, was für Knie, unwichtig. Außerdem, ihr wisst ja, Europas schönste Schenkel und Waden hab ich nun mal.
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0: Henry Valentino, ja, das ist auch der hier, der gesungen hat, im Wagen vor mir fährt dein junges Mädchen. Ja, genau der. Ich hab dein Knie gesehen. 8:12, 8:03, 9:15 haben wir es gleich. Leo Sayer, ah, den haben wir auch schon lange nicht mehr im Programm gehabt. More Than I Can Say. Ach ja, was war das für eine schöne Nummer? Kann ich mir entsinnen, ja, beim Schlager der Woche mit im Rias Berlin, beim Lord Knut, da lief das Ding wochenlang auf Platz 1. Irgendwann, ich glaube 1980, ganz glatt 1980, da lief das Ding rauf und runter. Ziehen wir uns drin, da ist er.
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0: Ist das eine schöne Nummer oder ist das eine schöne Nummer? Doch, ist doch fein. Ja, Leo Sayer und More Than I Can Say. Schön entspannt und am frühen Morgen für Leute, die langsam wach werden müssen und nicht so zack, bumm, von 0 auf 100, so wie ich. Nee. Die alle stehen so auf. Brunner und Brunner hören wir jetzt. Schenkt mir diese eine Nacht. Naja, eine. So langsam auch wirklich vorbei. Mal langsam aufstehen. 8 Uhr und 16 Minuten. Eine Minute nach 8:45 in der Zwischen.
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0: Flotte Musik aus Österreich mit Charlie und Jockel Brunner. Brunner, Brunner, schenk mir diese eine Nacht um 8 Uhr und 21 Minuten. 9 Minuten vor 8:30. OMD ist wieder angesagt. Ja, die höre ich sehr gerne. Habe ich auch reichlich im Programm drinne, wie ihr wisst, verschiedenste Titelchen. Wir hören Talking Loud and Clear. Zuvor allerdings den Beitrag, den versprochenen.
1: Ein Mannheimer Arbeiter hat seinen ausstehenden Lohn mit Prügel für den Chef eingetrieben. Wie die Polizei am Dienstag mitteilte, stellte der erboste 42 Jahre alte Mann seinen Chef am Vortag zur Rede. Da dieser die Forderungen seines Angestellten offenbar nicht erfüllen wollte, mündete das Gespräch alsbald in eine heftige Schlägerei. Die Polizei nahm anschließend die gegenseitigen Anzeigen der mit Platzwunden und Prellungen übersäten Streithähne auf. Vorsichtshalber blieben die Beamten an Ort und Stelle, bis der Mann seinen Lohn kassiert hatte.
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0: irgendwie so eine eingehende Melodie war. Man kriegt man immer aus dem Kopf. Du musst aufpassen, wenn du das Ding dreimal gehört hast, hast du dann so einen Ohrwurm. Ne? Das muss ja dann auch nicht sein. Talking Lord and Clear Orchestral Maneuver in the Dark. 8 Uhr und 26 Minuten in der Zwischenzeit. 4 Minuten vor 8:30. Gleich wenden wir uns den Wetterdaten, den aktuellen, vom Wetterfrosch Kurt zu. Aber erstmal werden wir mal fragen, ob Kurt endlich bezahlt für das, dass er hier bei mir namentlich immer genannt wird. Ne? Also, wie sagen wir zu ihm? Ey, Boss, wir brauchen mehr Geld oder so ähnlich. Nee, nicht? Aber Gunter Arabell, der behauptet das.
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0: Der gute Gunther Gabriel, hey Boss, ich brauche mehr Geld. Das könnte man fast jeden Monat singen, war immer am Zahltag irgendwie so, ne? Ja, letzte Zeit wird es auch immer schwerer, wenn man denn an die Zapfsäulen so guckt, was da so steht, ja. Und dann noch die Politiker dazu hört, ja, das trifft nur eine ganz, ganz kleine Menge, ja. Ganz, ganz wenige Leute sind mit den teuren Spritpreisen nur unzufrieden. Alle anderen kommen damit klar. Ich weiß nicht, was die rauchen, aber das, was die rauchen, ist definitiv nicht freie Gier. Hundertprozentig nicht. So, ihr Lieben, apropos, jetzt werden wir uns mal die Wetteraussichten angucken, anhören vielmehr. Wir sind ja im Radio, nicht im Fernsehen. Und dann gibt es das Electric Light Orchestra, The Ray Life's Meant to Be. Zuvor gucken wir mal, was denn der Kurt mir alles so zuschanzt, im wahrsten Sinne des Wortes. Ein Kaffee gibt er aus, dann wird doch langsam Zeit. Ja, ja, ist das Mindeste, mein lieber Kurt, das Mindeste. Ja, dass ich hier deine Daten vorlese, ne? Darfst du dich geehrt fühlen. Die 16 Landeshauptstädte der 16 Bundesländer schickt er mir aktuell mit ihren aktuellen Temperaturen in alphabetischer Reihenfolge. Geht los, Berlin 12 Grad wechselnd bewölkt, Bremen 12 Grad leichter Regen, Dresden 12 Grad wechselnd bewölkt, in Düsseldorf 11 Grad und Regen, Erfurt 10 Grad bewölkt, Hamburg 12 Grad stark bewölkt, in Hannover 13 Grad und stark bewölkt, Kiel meldet 12 Grad etwas Regen möglich, Magdeburg 12 Grad bewölkt, in Mainz 11 Grad und Regen, München 10 Grad wechselnd bewölkt, in Potsdam 10 Grad wechselnd bewölkt, Saarbrücken 11 Grad etwas Regen möglich, Schwerin 14 Grad bewölkt, Stuttgart 9 Grad einsetzender Regen und wie immer zum Schluss Wiesbaden 11 Grad und Regen. Danke, Kurt. Wir hören uns morgen am Dienstag wieder. Haben wir den doofen Montag erstmal hinter uns gebracht, wa? Würde ich so sagen. Jetzt die Aussichten und wie alles vorher angekündigt.
1: Ziemlich viele Wolken sind heute Morgen unterwegs. Von Westen her schiebt sich Regen rein. Richtung Osten und Südosten scheint auch mal die Sonne. Ab Mittag kann es dann vereinzelt krachen mit Gewittern, auch an den Alpen. Die Höchstwerte liegen bei 13 bis 22 Grad. Morgen geht's mit einem Sonne- und Wolkenmix weiter. Später kommen wieder Schauer und auch Gewitter dazu bei maximal 22 Grad.

0: was schön. Electric Light Orchestra und The Way Lives Meant to Be um 8.37 Uhr, 7 Minuten nach 8:30 in der Zwischenzeit schon. Andrea Berg ist durchaus ein Begriff, ne? Kennt ihr den Titel Ja, ich will? Ja, na klar. Die Fans auf jeden Fall. Den hören wir jetzt aber nicht. Oder doch? Warte mal, wir hören ihn doch. Ja, ich will. Genau diesen Titel mit derselben Melodie, nur einen völlig anderen Rhythmus und eine andere Formation singt das Ding. Ja, im Rockabilly-Sound. Rebel Tell. Ja, ich will. Hören wir uns an.
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8:42 haben wir es in der Zwischenzeit. 3:03. Heute haben Geburtstag folgende Leute. Heinz-Harald Frenzen, ja? 1967 geboren, heute 59 Jahre alt geworden. Die Sandra haben wir in der ersten Stunde schon mal mit Maria Magdalena gewürdigt. Heute 64 Jahre alt. Dann der ihr Partner. Ich weiß nicht, ich glaube, die sind nicht mehr zusammen, aber die waren mal eine Zeit lang zusammen. Michael Cretu. Ich wusste auch gar nicht, dass sie am selben Tag Geburtstag hatten. Er wird aber 69 Jahre. Na, des Weiteren hat Geburtstag Thomas Gottschalk heute. 1950 glatt geboren, 76 Jahre alt wird er heute. Albert Hammond, ne? Es regnet niemals in Südkalifornien, haben wir vorige Stunde in Englisch gehört. Ein echter Songwriter, Musikproduzent und Sänger aus Great Britain. Anita Kupsch, die deutsche Schauspielerin und Synchronsprecherin, hätte heute auch Geburtstag, vorher ist aber leider von uns gegangen. Des Weiteren Pernell Roberts. Ja, das ist der von, ihr wisst schon, da Bonanza, der immer in Schwarz gekleidet, komplett mit dem schwarzen Hut. Der ist das, ne? Leider ist er 2010 auch verstorben, im Alter von 81 Jahren, aber er hätte heute auch Geburtstag gehabt. Und gibt's noch jemanden? Na klar, Johannes Paul II. Auch der hätte heute Geburtstag gehabt, am 18. Gibt's noch eine wichtige Person? Ja, Perry Como zum Beispiel. Ah ja, der auch amerikanische Popsänger. Im Alter von 88 Jahren ist er 2001 verstorben, aber hätte heute Geburtstag gehabt. Hat uns schöne Melodien hinterlassen. Was hören wir jetzt Schönes? Natürlich nochmal die Sandra. Herzlichen Glückwunsch, alles Liebe zum Purzeltag. Und wir hören I'll never be. So ist richtig in Klammern. Und dann Maria Magdalena, dadurch eher bekannt. Da ist er.

Geburtstagskind Sandra mit Maria Magdalena hier um 8:48, 3 Minuten nach 3, 8:45. Monika Hauff und Klaus-Dieter Henkler sind mal wieder dran mit einem nicht ganz so bekannten Titel, aber die Ossis unter uns, die werden ihn vielleicht doch noch erkennen. Wenn eines Tages dein Prinz kommt, der ist doch schon hier, Montag bis Freitag von 6 bis 9. 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

0: Okay.
1: Na?
0: Dann grüß ihn von mir.
2: Die beiden sind sehr breit. Fächerig aufgestellt, hätte ich das beinahe gesagt. Ja, nicht nur Country-Musik haben sie drauf, ja, deutschen Schlager, Volksmusik auch. Ja, und selbst in den flotten Sachen sind sie zugegen. Im Punkto Rock'n'Roll und sowas alles haben sie alles. Sehr, sehr, sehr, sehr vielseitig. Und damals, ich sag mal, in fast jeder, man hat das Gefühl gehabt, in fast jeder Kesselbundes-Sendung waren die da irgendwo dabei. Ne? Hauff und Henkler, beziehungsweise Monika Hauff und Klaus-Dieter Henkler. Nie ein Paar im Privaten. Aber musikalischerseits ein richtig tolles Paar. Ne? Manche passen einfach gut zusammen, manche stimmen. Und hier bei den beiden ist es so. Wenn eines Tages dein Prinz kommt. 8 Uhr und 53 Minuten, 7 Minuten trennen uns von 9. Das war's dann wieder. Ne? Ich wünsche allen einen tollen Start in die neue Woche. Viel Spaß und Vergnügen jetzt mit den anschließenden Sendungen, die nach mir kommen. Wir hören uns morgen früh ab 6 Uhr wieder. Wenn die Quasselstrippe sich die Ehre gibt und ein bisschen ausgeschlafen ist. Heute war ein bisschen wenig Schlaf in mir drin. Naja, kann ja heute mal einen Mittagsschlaf machen, wie es bei allen Männern so üblich ist, ne? Ja, stört mich aber gar nicht, ne? Gucken wir mal. Wizard und See My Baby Jive habe ich noch drauf. Das wird bestimmt den Peter am freuen. Der hört immer gerne so eine Musik. Wer sowas auch hören möchte, kleiner Hinweis, Musik für Erwachsene. Das ist dem Peter seine Mucke einfach mal rumgoogeln oder so, da wird er finden, ich wäre noch dem einen oder anderen Sender, mit Sicherheit. Ich mach den Fisch, schwimm davon, aber nicht den toten Wal. Nee, den meine ich nicht. Tina nach links, Tina nach rechts. Tschüss, ihr Lieben, macht's Schmugge, euer Gernot aus dem wunderschönen Märkisch-Oderland und ich freue mich, wenn ihr morgen früh ab 6 Uhr wieder dabei seid. Noch gibt's noch was zu sagen? Nee, hau endlich ab. Ja, jetzt seid ihr mich los. So war richtig, genau. Tschüss!
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0: Und damit hallo und herzlich willkommen zu eurem Top 20 Countdown mit Ted und Felix. Letzterer bin ich und Ted kommt gleich. In den nächsten zwei Stunden werfen wir wieder einen Blick auf die Verkaufscharts verschiedener deutscher Internetportale. Wir hören Neuzugänge in der ersten und die Top 20 in der zweiten Stunde. Und außerdem hören wir wie immer auch aktuelle Hits aus den Charts aus England und aus Amerika. Und wer ist heute so alles dabei? Das verrät uns Ted.
1: Hallo, heute hören wir unter anderem neue Titel von Meek, Nico Santos und Ryan Fallon. Aktuelle Hits von Lady Gaga, Madonna und Stick Figure. Und natürlich unsere Nummer 1.
0: Tja, aber bevor es so richtig losgeht, noch ein Blick zurück auf die drei bestplatzierten Titel der deutschen Downloadcharts aus der vergangenen Woche.
2: Number 3.
3: Beauty and the Beast, Beauty from the East, Beautiful Confessions to the Priest, Beast, Beauty from the Streets, Beetle get the Seas, every time Beauty on the Beast.
0: Und da sind sie gestiegen von der 4 auf die Nummer 3, das sind Justin Bieber und Nicki Minaj und Beauty and the Beast.
2: Number 2.
0: Und vor einer Woche hatten wir eine neue Nummer 1, denn die alte Nummer 1 war die neue Nummer 2. Nach 6 Wochen auf der 1 gefallen von der 1 auf die Nummer 2, Bibi Rexha und Faithless und New Religion.
2: Number 1.
0: Tja, das hier waren sie, die neue Nummer 1, gestiegen von der Nummer 2, The Second Voice und Let Me Be.
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0: Das war der erste neue Hit diese Woche in den deutschen Download-Charts, eingestiegen auf der Nummer 42. Das waren Linda Lampenius und Piet Palkonen und der Hit Laihin Heitin.
1: Linda Lampenius ist 56 Jahre alt, sie stammt aus Helsinki in Finnland und ist Violinistin. Piet Palkonen ist 36 Jahre alt, er stammt aus Petit Pudas in Finnland. Gemeinsam vertreten sie in diesem Jahr ihr Heimatland beim Eurovision Song Contest in Wien in Österreich. Piet wurde bekannt durch seine Teilnahme an der finnischen Castingshow Idols. Ihr Song heißt übersetzt Flammenwerfer. Linda Lampenius und Piet Palkonen, Laihin Heitin.

Es ist wenig los in den internationalen Charts in dieser Woche. Wenige Neuzugänge in den Single-Charts in England. Wir hatten gerade einen, eingestiegen auf der 81, Pink Panthers und Girl Like Me. Und dieser steigt in England von der 95 auf die 78. Hier sind Dexter und die Moonrocks und Freakin' Out.

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1: Ein Neuzugang auf der 39 in den deutschen Downloadcharts diese Woche, das war Meek und der Hit war Fabulous.
2: Georgia Meek stammt aus London in England. Sie begann bereits als Teenager Musik zu machen und Songs zu schreiben. Sie trat insbesondere in London auf. 2021 unterschrieb sie bei einer Plattenfirma vor allem als Songautorin und schrieb unter anderem Songs für Rita Ora, Alan Walker und Martin Garrix. Als Sängerin kommt sie nun auch zu uns. Meek, Fabulous.
1: Tja, und dieses steigt von der 81 auf die 74 in den Charts in England, war aber schon auf der 38. Hier ist June McVicar und Share the House.

0: Eingestiegen auf der 34 diese Woche in den deutschen Downloadcharts, das war Brian Fallon und das war Not Bad for New Jersey.
1: Brian Fallon ist 46 Jahre alt, er stammt aus Red Bank in New Jersey. Bekannt wurde er als Sänger der Band The Gaslight Anthem. Er versuchte es später mit einem Freund als Duo und seit 2015 verfolgt er eine Solokarriere. Not Bad for New Jersey ist seine erste neue Solomusik seit 5 Jahren. Brian Fallon, Not Bad for New Jersey.
0: Calvin Harris und Jazzy sind neu auf der 55 in den Singlecharts in England mit dem Hit Satisfy.

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1: Eingestiegen auf der 32 diese Woche in den deutschen Downloadcharts Machine Gun Kelly und Wiz Khalifa und der Hit Girl Next Door.
2: Girl Next Door ist die zweite Single-Auskopplung aus dem angekündigten 8. Studioalbum von Machine Gun Kelly. Geschrieben hat er den Titel selbst gemeinsam mit seinem Duettpartner Wiz Khalifa. In dem zugehörigen Video ist der Komiker Trevor Wallace zu sehen, der durch Amazon Prime bekannt ist. Machine Gun Kelly und Wiz Khalifa, Girl Next Door.
1: Malcolm Todd steigte den Singlecharts in England von der 26 auf die 21 mit dem Hit Earring.

0: Ein gemeinsamer Hit von Paul McCartney und Ringo Starr. Diese Woche neu auf der 26 in den deutschen Downloadcharts. Der Hit Home to Us.
1: Home to Us ist die zweite Single-Auskopplung aus dem 21. Soloalbum The Boys of Dungeon Lane von Paul McCartney. Das Album ist vor allem durch die Kindheitserinnerungen McCartneys an seine Jugend in Liverpool inspiriert. Ringo Starr sollte eigentlich nur im Background singen, dann entschied man aber, dass das Ganze ein Duett werden sollte. Paul McCartney und Ringo Starr, Home to Us.
0: Tja, dieser Titel, der ist inzwischen seit 48 Wochen platziert in der Single-Parade in England. Und diese Woche ist es zum 11. Mal die Nummer 1. Hier sind Sam Fender und Olivia Dean. Und hier ist der Hit Rain Me In.

Eingestiegen auf der 87 in den Singlecharts in Amerika, das war Alex Warren und Fine Place to Die. Und eingestiegen auf der 84 in den USA, hier sind Kacey Musgraves und Marinda Lambert und Horses and Divorces. 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

0: Nico Santos ist neu auf der 25 in den deutschen Downloadcharts, aber er glaubt, er wird noch weiter steigen, denn er ist ein Optimist.
1: Optimist ist die zweite Single-Veröffentlichung von Nico Santos in diesem Jahr. Mit dem neuen Titel wollte er einen mehr persönlichen Song veröffentlichen mit einem Blick nach innen. Optimist soll kein schneller Gute-Laune-Hit sein, sondern ein Song für die Momente im Leben, in denen man kurz stehen bleibt und sich neu sortiert. Nico Santos, Optimist.
0: Tja, und bevor wir jetzt gleich zu den 20 größten Download-Hits kommen, noch rasch die Nummer 1 aus den Single-Charts aus Amerika. Ein Titel, den wir schon mal gehört haben. Neunmal auf der Nummer 1. Diese Woche wieder auf der Nummer 1 in den USA. Hier ist Ella Langley und hier ist der Hit, der heißt Choosin' Texas.

Wir haben diese Woche vier Neuzugänge unter den ersten 20 und den deutschen Download-Charts. Aber die 20 gehört nicht dazu. Gefallen von der 19, Benny Rivers und Step by Step in Time. Und hier die 19 gestiegen von der 34, DJ Illam und der Hit.

Eine Woche auf der Nummer 1 und jetzt von der 14 auf die 18 gefallen in den deutschen Downloadcharts, das waren BTS und das war der Hit, der heißt Swim. Und ist ja neu auf der 74 in Amerika, dort der Top-Einsteiger der Woche. Bei uns gestiegen von der 23 auf die 17. Wir sind Madonna und Sabrina Carpenter und der Hit Bring Your Love.

Kette und John on Turn the Lights Off diese Woche von der 5 auf die 11 gefallen in den deutschen Download-Charts. Auf der 12 von der 13 gestiegen, Taylor Swift und Opa Light. Und hier ist die Nummer 13, die fällt von der Nummer 10. Dies hier ist die große Olivia Rodrigo. Und hier ist der Hit, der heißt Drop Dead.

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Er steigt von der 15 auf die 10 diese Woche in den deutschen Download-Charts. Das war Mark Forster und ein Lied. Und dies hier für 12 Wochen auf der 1. Und jetzt von der 7 auf die 9 gefallen. Hier ist Taylor Swift und The Fate of Ophelia.

Date steigt kräftig und zwar von der 33 auf die 4 diese Woche in den deutschen Download-Charts. Stick Figure und der Hit heißt Angels Above Me. Dies Jahr diese Woche wieder auf der Nummer 3. Ein gemeinsamer Hit von Justin Bieber und Nicki Minaj. Und der heißt Beauty and the Beat.

0: Sechs Wochen auf der Nummer 1 in den deutschen Download-Charts, diese Woche wieder auf der Nummer 2, Bebe Rexha und Faithless und New Religion. Und unsere Nummer 1?
1: Unsere Nummer 1 ist zum zweiten Mal auf der Nummer 1 Position zu finden. Es ist der erste Hit und die erste Nummer 1 für The Second Voice. Hier ist sie mit Let Me Be.
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1: Zum zweiten Mal die Nummer 1 in den deutschen Download-Charts, das war The Second Voice und Let Me Be. Tja, und das war's dann für diesmal und bis zum nächsten Mal sagen wir Tschüss.
2: Und Tschüss.
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1: Sie hören die Radioreise mit Alexander Tauscher. Ich grüße Sie. Diesmal geht es in die nördlichste Provinz von Italien, nach Südtirol. Die Urlaubsregion Lana ist unser Ziel und das auf kulinarisch genussvollen Wegen. Das Ganze garniert mit Geschichten zum Beispiel um Fleisch aus Argentinien oder um geschmuggelten Kaffee aus der Schweiz. Ich freue mich auf diese Gäste. Ciao ragazzi.
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4: Hallo, ich bin Matthias vom Stadele in Lana.
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7: Hallo, ich bin der Hans Leimer, Kastanienbauer und Kastanienzüchter.
8: Mi chiamo Martina e sono lieta di darvi il benvenuto.
1: Benvenuti, die Reise nach Italien, sie beginnt gleich. Ich wünsche schon mal buon viaggio.

0: dass es die Radioreise, die neue Horizonte öffnet und damit Reiselust wecken soll. Im Studio Alexander Tauscher, herzlich willkommen hier bei uns in dieser Show. Bella Italia meets Good Old Austria. Dort, wo sich diese beiden Kulturen finden, wo sie verschmelzen, da schlagen wir heute unsere Zelte auf, nämlich in Südtirol. Eine schmucke Gemeinde mit ihrer Region südlich von Meran ist das Ziel Lana. In dieser Umgebung verbinden sich historische Pfade zum Beispiel mit dem zeitgenössischen Skulpturenwanderweg. Burgen und Schlösser, sie säumen die modernen und auch bäuerlichen Bauten in den Ortschaften und rund 40 Kirchen, Kapellen und Klöster aus dem 10. Jahrhundert, sie erzählen von der reichen Geschichte dieser Region. Wir setzen den Fokus mal auf das, worauf es im Südtirol-Urlaub ja auch ankommt, nämlich auf den kulinarischen Genuss. Ich habe Menschen und Orte mit besonderen Geschichten kennengelernt und wir starten mal mit einer gedanklichen Reise nach Südamerika, nach Argentinien. Diese Geschichte hat Otto Mativi vom Restaurant Hidalgo in Burgstall aufgerollt.
1: Ich bin jetzt seit 72 Jahren den Haus da, wo ich 1980 als Restaurantbetrieb angefangen habe und habe halt eben in die ganzen Jahre immer wieder etwas dazu gebaut, umgebaut. 1982 habe ich eben mit dem argentinischen Rindfleisch angefangen.
2: Wir beginnen mal mit diesem Thema, weil wir damit beginnen. Ja, auch eine Weltreise. In den 70ern sind Sie nach Argentinien gereist, als junger Mann, nach der Schule. Ja.
1: Damals bin ich nach Argentinien, weil ich wollte eigentlich den Bund ausstellen, nicht? Und bin dann...
2: Also nicht zur Armee gehen?
1: Ja. Na genau, und dann auf einmal, nach 4 Monaten haben sie mich dann wieder zurückgeschickt, weil eben drüben, da sagt man da die...
2: Runter? Das war damals die Zeit, als das Faschistische an die Macht kam.
1: Ganz genau, nicht? Und das war 1974, hat es dann angefangen und in der Zwischenzeit habe ich halt eben sehr viel auch drüben gesehen mit Fleisch und auch die Empanadas und so. Und das war immer eine Sache, was ich ewig in Erinnerung gehabt habe.
2: Aber Sie wollten an sich etwas länger bleiben. Sie wollten als junger Mann, wie man heute sagt, Erasmus Plus, Work and Travel.
1: Ja. Genau, ich wollte eigentlich drüben bleiben und wollte mir ein neues Leben aufbauen. Und dann habe ich 1980 eben da angefangen und 1984 habe ich dann umgebaut und habe eben mit dem argentinischen Rindfleisch angefangen. Da war es auch irrsinnig schwierig, weil ich wollte dann das frische argentinische Rindfleisch und das war in Italien nicht erlaubt. Also da konnte man nur das Gefrorene eben kaufen. Habe ich einige Monate eben gekämpft. Gott sei Dank mit Schwierigkeiten konnten wir dann diese ganzen Gesetze eben in Ordnung bringen, um dass wir das konnten dann frisch importieren.
2: Nicht? Ja. Für Sie war ja Fleisch nicht nur Leidenschaft, Sie haben es auch gesehen als Kulturgut eben auch Südamerika dafür bekannt. Ich meine, heute ist es ganz normal, dass man Fleisch aus allen Teilen der Erde bezieht, aber damals eben noch was Besonderes.
1: Das war sehr Besonderes, aber da war Deutschland echt der Vorreiter. Nicht? Da war Italien sehr schwach mit Fleisch.
2: Sie kamen dann aus Südamerika zurück und haben eine Deutschlandreise gemacht, unter anderem nach München, nach Hamburg, um sich da gewissermaßen weiterzubilden, was Grill betrifft, Hochleistungsgrill, also Ihnen war das Thema ganz wichtig.
1: Maredo war sicher damals sehr, sehr stark. Der hat mir sehr, sehr, sehr viel geholfen.
2: Sie sind ja auch nach New York, nach Monaco, Monte Carlo gereist, nur wegen des Grills.
1: Vorher war das alles mit Holzkohlengrill. Als wir dann ein bisschen Probleme bekommen haben, auch mit der Sanität wegen den Holzkohlen, dann habe ich gedacht, ich muss mal mich mal für was anderes mal umschauen. Und da bin ich mit einem damaligen Chefkoch nach New York gereist und mit meiner damaligen Partnerin und habe da eben in New York mir in 5 Tagen 9 Steakhäuser angeschaut. Auch sehr viel diesen Broiler, das sind diese amerikanischen irrsinnig heißen Grills.
2: Broiler kenne ich nämlich als DDR-Bürger, als Hähnchen. Das waren bei uns die Kulthähnchen, die Broiler.
1: Die Amerikaner heißen die Broiler. Mit Gas sind die, nicht? Und da haben wir halt eben das alles angeschaut. Wenn wir dann zurückgeflogen sind nach Frankfurt, weil wir damals schon das Auto da oben gehabt haben, sind wir runter nach Stuttgart in Christophorus, im Porsche-Museum. Und da war dann auch ein Sorgbräuler, nicht? Deswegen sind wir da auch noch zugekehrt. Also in 5 Tagen hatten wir 10 Steakhäuser. Ich konnte nachher kein Fleisch mehr sehen, weil für ein paar Tage Mittag und abends immer nur halb Kilo, nicht? Das war schon nicht zu viel.
2: Waren Sie also ein Steak-Pionier hier quasi in Südtirol?
1: Ich konnte eigentlich sehr, sehr viel aus Deutschland irgendwo lernen, weil Deutschen waren immer sehr, sehr stark mit Grill und so. Aber ich nicht genug. Ich habe dann auch gewusst, dass in Monte Carlo bei der Beef Bar eben auch so heiße Grills sind, die bis auf 800, 900 Grad eben aufheizen. Wir brauchen keinen Tropfen Öl auf den Fleischton. Durch der riesen Hitze, was da ist, entzieht das Eigenfett und dadurch brauchen wir 0,000 Öl.
2: Nicht? Also ist das Fleisch auch nicht fettig, wenn man es dann isst? Nein, es hat wirklich die Substanz.
1: Wir werden das jetzt ja auch probieren. Und nachdem ich so viel mit Fleisch zu tun gehabt habe, haben sie mir dann vieles angeboten, auch unbedingt dieses japanische Wagyu. Mit den Importeuren bin ich dann nach Japan geflogen und haben mir das drüben angeschaut. Ne?
2: Von wo stammt der Name Hidalgo, nachdem das Haus hier benannt ist?
1: Also Hidalgo, effektiv habe ich da einen spanischen Namen. Wir arbeiten ja mal sehr mit auch Italiener. Ein Südtiroler Namen war immer sehr schwierig eigentlich auszusprechen. Für die Italiener nicht. Und dann habe ich eigentlich gesagt, gern einen geläufigen Namen und ich will einen argentinischen haben. Nicht? Deswegen ja.
0: Von Argentinien nach Japan. Das ist die erste Fernreise, die wir hier in Südtirol erleben.
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0: Benvenuti in Italia. Willkommen in Italien. Unser Kurzurlaub aus der Region Lana. Alexander Tauscher ist hier mit der Radioreise vor den Toren von Meran. Die historische Vergangenheit ist in Südtirol mit seinen vielen Schlössern und Burgen, Klöstern und Kirchen allgegenwärtig. Gerade auch an den Hängen des Etschtals befinden sich zahlreiche Spuren aus dem Mittelalter. Mehrere Schlösser und Anwesen aus dem 12. und 13. Jahrhundert befinden sich zum Beispiel auf einem Hochplateau über Lana. Hier prägen Schloss Fallburg, die Wehrburg und Kastell Katzenaugen das Dorfbild. Und auf einem Moränenhügel über Czerns, da thront das gut erhaltene und noch bewohnte Schloss Lebenberg. Vor dieser Kulisse bringt Otto Mativi hochwertiges Fleisch aus Südamerika auf den Teller. Wir müssen uns nämlich vorstellen, wir sitzen unten bei ihm im Sommergarten und schauen hoch auf die Berge von Südtirol und auf seinen Reisen, die ja weit über Südtirol hinausgingen, nämlich von Argentinien über Uruguay und Syrien bis in den fernen Osten Russlands, hat er sich inspiriert kulinarisch. Die nächste Reisegeschichte, sie beginnt in der größten Stadt Europas. Wir müssen nochmal über die vielen Reisen sprechen, die Sie geführt haben, auch nach der Zeit in Japan, Südamerika. Sie waren in Russland gewesen, in Moskau.
1: 2014 hatte ich dann mit diesen Fleischimporteuren die Möglichkeiten gehabt, mit denen nach Moskau zu gehen. Da war aber genau der Embargo, nicht? Weil
0: Krim damals,
1: genau. Und bin ich dann mit denen rüber, weil die Messe drüben war. Also es war schon schön, das mal zu erleben auch. Und da ging es auch um südamerikanisches Fleisch, was wir da drüben präsentiert haben mit diesen Importeuren. Und dann war ich das erste Mal dann auch auf Kamtschatka.
0: Das ist ja im Fernen Osten, muss man all den Radioreisehörern erklären, die es nicht wissen. Es ist 10 Stunden Flug von Moskau entfernt, das ist nördlich von Japan.
1: Sowas muss man einfach mal erleben. Da geht es oben über Sibirien rüber bis nach Kamtschatka, Petropaulus. Habe ich meinen Chefkoch, damals den Theodor Falzer, mitgenommen. 14 Tagen konnten wir da aufkochen, Südtiroler Küche auf Kamtschatka.
0: Ja, Wahnsinn. Für wen? Ich meine, das haben die zum ersten Mal sicher erlebt. Für die Bergarbeiter da oder für die Naturforscher?
1: Ja, es war dann schon auch von Gouverneur und die ganzen Minister und so, weil Südtirol mit dem alten Landeshauptmann, der ist dann auch nachgekommen, wurde da ein Austausch gemacht zwischen Südtiroler Firmen und da hatten wir die Möglichkeiten eben drüben zu kochen, ja.
0: Wie kam das an Südtiroler Küche im fernen Russland?
1: Also diese 10 Tage war toll, ja. Hammer. Einiges gesehen, ja.
0: Auch die hiesigen Weine sicher kamen da gut an. Ich meine, die Russen mögen ja italienische Weine.
1: Ja, und die Grappa und alles mitgenommen, ja, alles gut angekommen. War ein schönes Erlebnis. 3 Jahre später bin ich dann nochmal rüber. Da hatten wir eine Tourismuskonferenz auf Kamtschatka. Ich habe einen sehr guten Freund, der das alles organisiert hat, ein Russe, nicht? Der seit über 30 Jahren in Südtirol, André Brus. Und der hat das auch mit unserer Politik eben immer so eingefädelt, dass solche Sachen eben machbar waren.
0: Also angesichts der heutigen Zeiten möchte man sich wünschen, dass die da bald wieder rüberkommen nach Kamtschatka, den Frieden stiften.
1: Das wäre schön, ja.
0: Die haben ja auch andere Reisen gemacht, sie waren nochmal in Uruguay gewesen auch.
1: Paraguay auch. Immer wieder mit Fleisch zu tun, damit man sich halt immer wieder neu informiert und muss sagen, ja, schöne Erinnerungen, ja.
0: Jetzt sind Sie ja hier in Südtirol, haben die ganze Erfahrung mitgebracht und die Liebe zum Fleisch ohnehin. Ist ja schon fast ein kleiner Kosmos hier für sich, dieses Hidalgo.
1: Ich habe auch große Freude, weil ich ein sehr gutes Team habe.
0: Es ist noch gar nicht so bekannt bei Deutschen. Touristen, das sind eher die Einheimischen, die hier essen?
1: Ja, sicher der Deutsche, wenn er nach Südtirol reist, dann wird halt immer von dieser Südtiroler Küche gesprochen und so. Und das ist logisch, wird halt sich jeder denken, sowas, was Hidalgo bietet, kann ich auch in Deutschland essen. Aber ich glaube, es wären auch ein paar Entwicklungen, die ich gemacht habe, die vielleicht auch ganz interessant wären, auch mal auszuprobieren.
0: Auf jeden Fall mit diesen ganzen Erfahrungen, die Sie gesammelt haben auf Ihren Weltreisen.
1: Irgendwo ist es auch schön, wenn man wieder zurückdenkt, was da alles passiert ist. Ja.
0: Jetzt haben Sie ja hier das eine, dann das Japanische. Sie haben so einen kleinen japanischen Garten auch hier. Gibt es noch neue Projekte, die Sie auch für die Zukunft planen?
1: Ja, also wir sind dabei in Bozen ein Fastfood-Projekt. Und das sind eben genau diese Empanadas, wo ich 1973 verkauft habe drüben. Empanadas ist für mich immer so in meinem Kopf. Und ich bin jetzt dabei, eine eigene Küche einzurichten und so.
0: Ist noch mal eine Reise nach Argentinien geplant? Ich meine, durch diese Reise damals, es ging ja um die Verweigerung des Kriegsdienstes, sind Sie ja erst auf den Geschmack gekommen, im wörtlichen Sinne, ja?
1: Insgesamt war ich dann 8-mal in Argentinien. In den ganzen Jahren. 3-mal war ich effektiv wegen der Empanadas.
0: Essen Sie jeden Tag Fleisch oder nicht jeden Tag? Weil der Arzt wird mir sagen, Herr Tauscher, halten Sie sich bitte zurück. Wie ist es bei Ihnen?
1: Ich habe ein großes Glück, dass ich auch zwei ganz gute Köche habe, die in Apulien gearbeitet haben und die sehr, sehr stark sind mit Fisch.
2: Wünsche ich Ihnen viel Kraft und vor allem auch noch viel Freude und immer auch Neugier, dass Sie weitere tolle Reisen machen und vielleicht auch nochmal nach Moskau kommen irgendwann.
1: Ich hoffe, dass endlich mal diese ganzen Unruhen aufhören. Es ist traurig, wenn man denkt, dass man in so viele Länder auch noch sich bewegen konnte und dass alles offen war und heute alles so schwierig zu erreichen ist. Nicht? Also traurig, nicht? Ich würde sagen, das ist sehr, sehr traurig.
2: Kulinarik kann ja manchmal verbinden und ich weiß es gerade von Russland auch, die mögen die italienische Küche und nach wie vor gibt es auch italienische Restaurants, sogar italienische Köche und Geschäfte. Und Italien steht für die als das Urlaubsgefühl in Europa schlechthin.
1: Ja. Ja, das stimmt, ja.
2: Und zumal sie ja auch in Ländern waren wie Syrien, Regionen, die man heute auch nicht mehr so einfach so bereisen kann.
1: Genau, deswegen ist es traurig, wieder mal zu denken, dass nicht mehr ein Fortschritt gewesen ist, sondern ein totaler Rückwärtsgang. Nicht? Ich wünsche auch, dass einfach mal Ruhe wieder einkehrt.
0: Nicht? Ja. Diesem Wunsch ist im Grunde nichts hinzuzufügen.
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0: für die norditalienischen Momente im Leben. Die Radioreise mit Alexander Tauscher aus der Urlaubsregion Lana. Panorama ist das, was die Region rund um Meran ausmacht. Der Blick erreicht hier von den Weintälern über die Burgen hinauf zu den teils noch schneebedeckten alpinen Gipfeln. An den Wanderwegen, da bieten die sogenannten, sie heißen wirklich so Hingucker Fernrohre, immer wieder Aus- und auch Einblicke in die Sehenswürdigkeiten rund um Lana. Die alte Römerstraße zum Beispiel, die Via Claudia Augusta, die ein Stück weit auch durch diese Region führt, die kann man erwandern oder auch mit dem Rad erkunden. Der Weg führt von der Donau bis an die Adria und ist im übertragenen Sinne wirklich gepflastert mit Architektur, Kunst und Geschichte. In Lana traf ich den Gastronomen Matthias Venin in seinem Restaurant Stadele, gemeinsam mit Elisa Cornaccia vom Tourismusbüro dieser Region.
1: Also wir haben so einen alten Stadel zu einem Restaurant umgebaut. Das kleine Stadel heißt Stadele in unserem Dialekt, haben wir das Restaurant so benannt. Wir haben versucht, beim Umbau so viel wie möglich stehen zu lassen von der alten Baustruktur. Am Heuboden haben wir das Gastlokal, wo der Stall war, haben wir einen kleinen schönen Weinkeller gemacht.
2: Richtig dörfliche Struktur gewesen hier, also mitten Dorf Lana,
3: eben dieser Stadel mit Naturteich davor.
1: Ja genau, und den Kontrast auch herzustellen zwischen alt und neu.
2: Der Name lässt es ja vermuten, Stadele, dass ihr eine traditionelle Küche anbietet, Südtiroler Küche.
1: Wir sind schon verwurzelt in der traditionellen Küche. Schon eher versuchen wir immer ein bisschen was Modernes reinzubringen, auch mit Gewürzen und Produkten aus der ganzen Welt.
2: Und was ist der Unterschied zwischen Tiroler Küche und Südtiroler Küche? Gibt es ja bei den Knödeln, bei den Krapfen noch Unterschiede, die man in Nordtirol nicht so findet?
1: Unsere Südtiroler Küche kommt eigentlich von der alten österreich-ungarischen, bayerischen Küche. Hat natürlich, da wir auf der Alpen-Südseite liegen, ganz viel Einfluss auch aus dem Süden raufgekommen, von der mediterranen Seite. Von dem her unterscheidet sich das dann schon ein bisschen von der Nordtiroler Küche, sagen wir mal.
2: Der Apfel spielt die wichtige Rolle hier in Südtirol, gerade auch hier im Etschtal. Nun kann man sich bei Apfel gar nicht so viel vorstellen, außer natürlich einen Apfelkuchen oder Apfelsaft. Ich nehme an, dass du viel mehr aus einem Apfel rausbekommst.
1: Den Apfel, eigentlich von klein auf, hat man immer schon bezogen natürlich. Den Apfel auch in Kombination mit Fisch oder mit Fleischgerichten.
2: Wie machst du es beim Fisch beispielsweise? Dünstest du den Apfel?
1: Na, beim Fisch, wenn wir so rohen, gebeizten Saibling machen zum Beispiel oder Forelle, ist sehr gut, frische Säure reinzubringen. Eben den Granny Smith zum Beispiel, auch in Scheiben schneiden und dann so marinieren.
2: Beim Fleisch?
1: Beim Fleisch zum Beispiel auch viel bei Wildgerichten. Da machen wir dann eher karamellisierte Apfelspalten zu einem schönen Röhrücken oder eben auch in Kombination mit Risotto, Apfelrisotto.
2: Wie macht man das? Also auch klein raspeln?
1: Ja, einfach kleine Würfel. Kurz vor Garende gibt man dann die Apfelwürfel rein. Kann man auch kombinieren, entweder mit einem gebratenen Fisch oben drauf oder auch mit anderen Gemüse. Rote Beete kombiniert sich gut mit Apfel.
2: Bleiben da die Vitamine erhalten, wenn du es karamellisierst, wenn du es auch dünstest, oder ist dann eher nur vom Geschmack der Apfel noch?
1: Nein, bleiben schon die Vitamine auch enthalten, ja. Ist eigentlich dann konzentrierter, wird nicht lange gegart und die Vitamine bleiben dann schon drinnen.
2: Und sicher auch kann man einen Apfelsorbet machen, wenn man mal ans Dessert denkt, abseits des Apfelkuchens.
1: Natürlich, ja. Beim Dessert kann man alles Mögliche machen. Gibt es die Klassiker wie die gebackenen Apfelküchel, also nur die Apfelscheiben im Backteig rausfrittiert, oder eben Sorbet kann man hervorragend machen.
2: Elisa, wir sind ja hier in der Region Lana, sind aber in verschiedenen Orten, Burgstall, Gargason, es gibt noch andere Dörfer, die alle zur Region Lana gehören, in der wir uns jetzt gerade hier getroffen hatten mit Matthias im Stadele.
4: Hier sind wir ja direkt in Lana, in unserem Herzensort, aber natürlich unsere Region umfasst mehrere Ortschaften und das ist einfach Burgstall, Gargason, Cherms und dann auch noch Völlern. Und dann haben wir natürlich auch das Figeljoch, unseren Hausberg. Aber natürlich, wir sprechen deshalb immer von der Region Lana oder Lana und Umgebung, damit man den Zusammenhang einfach besser versteht.
2: Lana ist die größte Gemeinde, auch stattliche Häuser. Also man hat das Gefühl, es könnte auch eine kleine Stadt sein bereits.
4: Genau, Lana hat um die 12.000 Einwohner, ist relativ groß. Das Verhältnis zwischen Einwohner und Gäste ist auch sehr gut abgestimmt. Deshalb hat bei uns der Gast einfach auch die Möglichkeit, den Einheimischen kennenzulernen und auch auf unsere tollen Persönlichkeiten zu stoßen, die einfach auch zum Teil tolle Produzenten sind und viel für unsere Region auch tun.
2: Was man wissen sollte, ihr seid natürlich keine Wintersportregion, deswegen ist Januar, Februar, Anfang März eine schwache Saison, aber im Gegensatz zu anderen Regionen hier in Südtirol, beispielsweise Schönau, habt ihr durchgehend Gastronomie und als Urlauber kann man durchgehend hier herkommen und übernachten und verköstigt werden.
4: Einige Betriebe sind auch in den Wintermonaten geöffnet natürlich, einige schließen, die machen mal kurz Pause, Verschnaufpause, aber wir haben das ganze Jahr über also Restaurants, Lebensmittelhandel, Apotheken, all das Notwendige für den normalen Alltag ist alles geöffnet und natürlich immer mehr Gäste kommen ab und zu wirklich auch in den Wintermonaten zu uns und arbeiten von hier und genießen auch einfach mal das Dasein in ruhigeren Momenten.
0: Die Ruhe in der Nebensaison ist angenehm, denn im Sommer haben einige Regionen Südtirols, nicht unbedingt Lana, aber andere, mit dem Stichwort Overtourism eine vorsichtig formuliert Herausforderung.
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1: Willkommen in der zweiten Stunde des Die Radioreise, die Reiselust mit Alexander Tauscher.

0: Hier ist Rias, richtig italienisch, aber Südtirol. Heute grüßen wir aus Lana vor den Toren von Meran. Alexander Tauscher mit kulinarischen Erlebnissen in der Radioreise. Der April ist einer der strahlendsten Höhepunkte im Jahreslauf dieser Region. Wenn sich die Obstgärten rund um Lana in ein Meer aus Weiß und zartem Rosa verwandeln, wird der Frühling nicht nur sichtbar, sondern auch spürbar. Die Hügel, sie leuchten, die Luft, sie trägt den Duft von Apfelblüten und frischem Gras. Gerade auch in dieser Zeit wirkt die Landschaft wie gemalt. Mit Lana blüht feiert die Region dieses Naturschauspiel mit verschiedensten Veranstaltungen. Ein blühendes Narzissenmeer war auch die Kulisse im Gespräch mit dem Kastanienzüchter Hans Leimer an einem Steilhang über der Gemeinde Burgstall.
1: Wir sind da auf 600 Meter oberhalb Burgstall, also genau gegenüber von Lana, so im Burggrafenamt, Mittelgebirge und ja, eine sehr warme Lage hier. Ein wunderschöner Ausblick, ja, ins Etschtal runter.
2: Also drüber zum Timmelsjoch, Meraner Berge hoch.
1: Man sieht von Meran bis Bozen, also sieht man da das ganze Tal.
2: Du züchtest Kastanien. Normalerweise findet man ja Kastanienbäume im Wald wild. Die hier, die du züchtest, sind das natürlich oder wurden die extra angepflanzt hier?
1: Nein, die wurden schon extra angepflanzt. Also das sind Sorten, die einfach vom Geschmack, von der Größe einfach ja, viel besser sind als die reinen Waldkastanien. Waldkastanien könnte man natürlich genauso essen, aber sind dann halt vom Geschmack her nicht so süß. Das Hauptproblem ist eher bei die Waldkastanien, dass sie sich eher schwer schälen lassen. Die ganzen Sorten, was wir dort weiter vermehren, sind alles Sorten, die sich sehr leicht schälen lassen. Also das ist uns natürlich sehr wichtig.
2: Wenn dann die Kastanien reif sind, dann fallen sie ja meist bei Wind runter und dann liegen sie auf dem Boden. Pflückst du die manuell oder wartest du auch, bis der Wind sie runterwirft? Oder ist dann die Gefahr, dass dann die Besucher dir die wegnehmen hier?
1: Früher hat man die auch mal gedroschen, wie die Nüsse zum Beispiel, aber da wartet man, bis sie abfallen. Im Herbst muss man da schon ein bisschen schauen, weil da natürlich sehr viele, die umsonst aufpflücken würden, aber genau in der Saison haben wir natürlich dann für sehr viel zum Aufsammeln und da sind wir dann ständig hier und das ist dann nicht unbedingt so das Problem. Und wir haben bis vor ein paar Jahren noch zur Hand aufgesammelt. Mittlerweile haben wir uns auch eine Aufsammelmaschine gerichtet, weil es wird immer schwieriger, Arbeitskräfte zu finden. Und so machen wir das jetzt maschinell. Das ist so praktisch wie ein riesengroßer Staubsauger, der was die aufsammelt und dann vom Igel befreit und dann also wirklich nur die offenen Kastanien dann separiert.
2: Auf wie viel Kilogramm kommst du pro Saison?
1: Wir persönlich machen so um die 5 Tonnen. Pro Saison.
2: Ganze Menge.
1: Ja, für Südtiroler Verhältnisse eine ganze Menge. Sonst ist natürlich im restlichen Italien, sind wir natürlich alle nur relativ klein, weil es natürlich alle nur nebenbei als Nebenerwerb machen.
2: Du bist Landwirt, hast noch andere Standbeine?
1: Wir haben nebenbei ein bisschen Weinbau auch noch und zusätzlich eben auch Kastanienbaumschule, wo wir eben die Bäume züchten und dann in ganz Europa verkaufen.
2: Und wenn dann die Vorweihnachtszeit anbricht hier in Südtirol, bist du ja derjenige, der die auch röstet, die Kastanien. Also man sieht dich dann als Maronenröster im Tal?
1: Also wir sind da dann in Lana vor dem Tourismusbüro, aber nicht einmal unbedingt jetzt zur Weihnachtszeit. Also bei uns ist eher die Türkele-Zeit ist wichtiger, also praktisch der ganze Oktober bis Mitte November ist bei uns eigentlich die Hochsaison zum Kastanienbraten. Weihnachten, so wie es auch in München oder in den großen Städten ist, wo eigentlich eher zum Weihnachtsmarkt gebraten wird, wird bei uns auch gemacht, aber eher weniger. Also bei uns ist eher diese Türkele-Zeit, die man ja kennt, im Oktober eigentlich.
2: Es gibt auch einen Kastanienverein hier.
1: Es gibt 3 Kastanienvereine eigentlich in Südtirol und eben auch im Burggrafenamt, von dem ich der Präsident hier vom Burggrafenamt bin. Wir als Burggräfler, Kastanienverein Kestenrickel, haben so circa um die 200 Mitglieder und die ganzen 3 Vereine insgesamt sind wir so um die 500 Mitglieder in Südtirol.
2: Wird hier auch so ein Kastanienkult betrieben wie in Frankreich? Ich habe das mal in der Ardèche erlebt, du kennst sie sicher als Kastanienregion. Da wird dann auch der Kastanienkönig gewählt, Le Roi de Châtaigne. Und dann wird auch Kastaniensuppe gekocht für das Volk und es gibt eine Prozession fast. Ist das ja auch so?
1: Also Kastanienkönig oder auch Kastanienkönigin gibt es bei uns nicht. Eigentlich wurde das bewusst abgelehnt, weil es ja sonst überall schon eine Königin, eine Spargelkönigin, eine Milchkönigin und alles gibt. Und deshalb hat man eigentlich gesagt, das möchten wir jetzt als Kastanienproduzenten nicht unbedingt haben. Aber wir haben dann natürlich Kastanienfeste.
2: Und auch mit einem großen Suppentopf mit Kastaniensuppe?
1: Nein, Kastaniensuppe nicht unbedingt. Also hauptsächlich immer nur geröstete Kastanien, aber natürlich sonst schon auch Produkte, Süßigkeiten, was aus Kastanienpüree dann hergestellt wird. Und deshalb machen dann mehr eigentlich die Gastbetriebe. Die haben dann auch genau an der Zeit natürlich Gerichte mit Kastanien.
2: Oder als Delikatesse vielleicht zu einem guten Fleisch dazu, ja, als Beilage?
1: Ja, auch. Die Spezialität von Südtirol ist natürlich das Kastanienherz. Also das Kastanienherz wurde ja auch in Südtirol erfunden. Und das ist reine Kastanienmasse, geformt zu einem Herz und außen mit dunkler Schokolade überzogen. Und das ist natürlich dann das Highlight in der Herbstzeit.
2: Ich meine, Kastanie schmeckt gut, gerade in der Form, und Schokoladenherz ohnehin. Ist Kastanie auch gesund oder ist es einfach nur ein Nährstoff?
1: Ja, ist sehr gesund. Also früher war es ja mal das Brot der Armen. Also von einer Kastanie könnte man eigentlich theoretisch leben. Also man bräuchte sonst eigentlich nichts. Die hat wirklich alle Inhaltsstoffe, um wirklich zu überleben. Hat viele Vitamine, viel Kalium, was gegen den Stressabbau sehr wichtig wäre.
0: Der Maroni-Bruder. Der Maroni-Brater, also öfter mal eine Kastanie gegen den Stress. Von der Kastanie geht es gleich zum Apfel und dann zum Wein. Beides muss sein, beim Urlaub in der Region Lana. Wie immer an dieser Stelle, auf Weiterhören.

0: Richtet auf eure Lauscher, denn hier spricht der Tauscher. Der Alexander grüßt sie alle miteinander und wünscht auf diese Weise eine schöne Radioreise. Nicht nur wegen der Fressalien, Urlaub in Italien. Der Apfel ist ja einer der Exportschlager Südtirols. Seine Blüte wird gerade rund um Lana gefeiert, unserem heutigen Ziel vor den Toren von Meran. Besucher erwarten dann geführte Wanderungen durch die weiß-rosa schimmernden Apfelgärten, vorbei an Höfen und auch entlang der Wahlwege. Man kann den Obstbauern bei ihrer Arbeit zuschauen oder auch die Produkte vom Bauernhof direkt verkosten. Wir betreten jetzt mal einen anderen Garten, nämlich Theiners Garten in Gargason. Und er wird geführt von Ingo Theiner.
1: Gargason ist eine kleine Ortschaft zwischen Bozen und Meran, sehr ruhig gelegen, hat aber eine sehr gute öffentliche Verbindung auch zu den Städten. Also man ist in 10 Minuten in Meran und in Bozen, man kommt schnell in die Höhe mit den Seilbahnen, gerade vom Burgstall, vom nächsten Ortschaft, und das ist so eine Ausgangslage für Radfahren oder auch kleine Touren auf dem Berg, höhere Tourengänge in den Berg, also man kann da relativ viel unternehmen.
0: Wir sitzen ja an so einem schönen Südhang, also direkt die Sonneneinstrahlung und die Felsen. Die Berge reichen hier bis ans Haus ran.
1: Unter dem Berg, da gibt uns auch ein bisschen Schutz. Und so haben wir auch, klingt schon fast ein bisschen so mediterrane Luft. Also es ist sehr angenehm hier. Ja.
0: An dessen Fuß ist euer Haus. Wir reden über das Thema Bio, und Bio ist in eurer DNA fest verankert. Heute ist ja Bio ein Begriff, aber du bist damit aufgewachsen, schon als Kind. Es war rein biologisch erzeugt, all das, was du gegessen hast, was du verwendet hast?
1: Das haben meine Eltern, seit ich geboren bin, haben sich eigentlich begonnen, Bio zu ernähren und haben dann die Landwirtschaft also über 40 Jahre umgestellt auf biologisch-dynamische Landwirtschaft. Ich darf das jetzt ja auch weiterführen und haben es jetzt seit über 40 Jahren Demeter zertifiziert. Aus dem entspringt dann auch der Gedanke eben zu einem Bio-Hotel, und damit man einfach die Werte weitervermitteln kann.
0: Um das zu erklären, Bio heißt, ihr verzichtet auf besonderen Dünger, auf jeglichen Dünger, auf was muss man verzichten, wenn man sich Bio nennt?
1: Bio, das ist ganz klar vorgegeben nach EU-Standardrichtlinien. Es gibt Bioland, Demeter, Naturland, GEA, also es gibt sehr viele Verbände, die das dann nochmal stärker beschränken. Vor allem geht es hier um Spritzmittel, die eben aus natürlichen Pflanzenstoffen oder eben in freie Natur vorkommenden Stoffen kommt und eben nicht chemisch-synthetisch hergestellt sind. Wir verwenden keine Herbizide, was vor allem das Grundwasser und den Boden belastet. Für uns ist es wichtig, dass wir den Boden so natürlich wie möglich erhalten, weil der Boden ist einfach das, was die nächste Generation auch noch braucht.
0: Bei euch im Haus liegen ja auch Äpfel aus. Äpfel sind das Symbol hier in Südtirol. Kann man sagen, wie viel Prozent allein Apfelanbau Bio ist, wie viel nicht? Also wenn man ja doch gerne hier Äpfel isst.
1: In Südtirol jetzt über 10% der Flächen sind Bio-zertifiziert. Das klingt im ersten Moment jetzt noch nicht so viel, aber wenn man bedenkt, dass jeder 10. Bio-Apfel in Europa kommt aus Südtirol,

0: Volt, dann ist es wieder viel. Also wir haben einfach große Mengen und große Flächen, deswegen sind 10% eigentlich wieder eine schöne Menge. Ja.
1: Bio-Apfel muss nicht bedeuten, dass er schrumpelig ist und lauter kleine Einstiche hat. Also Bio-Apfel kann auch ansehnlich sein.
0: Genau, das war früher mal so. Da hat es mal geheißen, wenn da nicht die Außenschale nicht so schön ist, dann kann das nicht Bio sein. Das hat sich ganz stark geändert, als die Qualitätsansprüche sind sehr nach oben gegangen. Und man ist auch die ganze Erfahrung, die man jetzt hat im Bio-Anbau, der wirklich sehr schöne Äpfel, die am Markt dann sind. Und die anderen, die nicht so schön sind, die kommen in den Apfelsaft.
1: Schmeckst du es heraus, ob ein Apfel, beispielsweise ein Apfel, Bio ist oder nicht, vom Geschmack her?
0: Unterschiedlich. Kommt jetzt immer darauf an. Es gibt bestimmte Apfelsorten, wo ich es mehr rausschmecken kann, wie zum Beispiel ein Golden Delicious. Weil wenn der sehr stark mit Stickstoff gedüngt wird, dann wird dort die Zelle groß. Er muss natürlich auch dementsprechend Wasser bekommen. Dann wird der Apfel sehr groß. Und dann hat der Bauer natürlich viel Menge, weil er große Äpfel hat. Aber auf der anderen Seite, das Aroma wird verwässert. Also da ist oftmals ein kleiner Apfel dann fast besser wie der große.
1: Ja. Apfel ist ja nur ein Beispiel an biologischen Zulieferern. Auch Wein nehme ich an. Biologisch. Auch da ist es sicher eine Herausforderung, ohne gewisse Spritzmittel auszukommen, gerade auch in solchen Klimaanlagen. Ja.
0: Also bei den Weinen ist es sicher so, dass jetzt einige Winzer auf auch pilzwiderstandsfähige Rebsorten, die sogenannten Biwi-Sorten, umstellen. Da haben auch sehr, sehr gute Weine schon mittlerweile hier im Haus. Ansonsten gibt es auch die klassischen Rebsorten. Es kommt halt immer darauf an, der Bauer muss einfach sein Handwerk verstehen. So wie es in allen Sparten eigentlich ist, ist dann kein Freizeithobby, sondern es ist wirklich harte Arbeit. Und wenn man dann genau und sorgfältig arbeitet, dann kann man das eben gut hinkriegen.
1: Ja. Und wenn man es weiter durchdekliniert, würde man zum Beispiel beim Fischland kein industriell großgezogener Fisch, kleine Teiche, all das. Wo beziehst du es her?
0: Fisch, entweder haben wir aus biozertifizierten Fischteichen.
1: Gleiches gilt dann auch für Fleisch. Auch da habt ihr sicher eure Bauern aus der Region, die euch beliefern.
0: Ja, da haben wir es vor allem aus der Alpenregion. Südtirol ist kein großes Fleischland. Wenn, dann ist eher Milchproduktion.
1: Das Ganze versucht ihr natürlich auch italienisch umzusetzen. Da gibt es dieses schöne Wort Sapori d'Italia. Was heißt das übersetzt?
0: Das sind die Geschmäcke Italiens. Und dann haben wir einmal die Woche dann ein italienischer Musiker hier, der italienische Lieder spielt.
1: Das Wasser rauscht. Wir treffen uns ja hier auch im Garten. Garten der Sinne ist euer Thema. Also dieses Thema Bio zieht sich durch.
0: Also die Gäste lieben ihn. Und wir haben so versucht, auch so versteckte Plätze zu machen, wo man sich zurückziehen kann, wo man sich entspannen kann.
2: Dieser kleine Garten steht freilich nur den Gästen dieses Hauses offen. Aber dieser Garten steht hier im großen
3: Garten. 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

0: Wir verbinden zwei wunderbare Dinge des Lebens, Radio und Reise. Und das Ergebnis lässt sich hören. Hier bei Alexander Tauscher, heute aus Lana, auch eine Verbindung von Alpin und Mediterran in der Radioreise. Lana ist die größte Apfelbaugemeinde Südtirols, in der die Baumblüte im Frühjahr besonders groß gefeiert wird. Den emotionalen Höhepunkt bildet das Blütenhöfefest, an dem historische Höfe und Ansitze ihre Tore dann öffnen. Hinter dicken Mauern und auch in alten Gewölben erzählen Gastgeber von ihrem Alltag. Man erfährt von Traditionen, die über Generationen weitergegeben wurden, oder auch von Produkten, die mit viel Sorgfalt entstehen. Als Besucher schlendert man dann von Hof zu Hof und kann hausgemachte Spezialitäten kosten. Es ist ein Tag, an dem Vergangenheit und Gegenwart ineinandergreifen und auch bäuerliche Kultur nicht museal wirkt, sondern eben authentisch ist. In dieser Etappe geht es geschichtlich ein paar Jahrzehnte zurück, nämlich in die Zeit, als Kaffee aus der Schweiz nach Italien geschmuggelt wurde. Josef Gander hatte seine Rösterei mit dem angebauten Bar in Erinnerung an diese Zeit der Schmugglerei Kontraband genannt.
1: Nach dem Zweiten Weltkrieg, auch vor dem Zweiten Weltkrieg, wurde geschmuggelt. Es wird an jeder Grenze wird geschmuggelt, sagt man. Und in Südtirol war das halt dann in den 30er Jahren keine Arbeit. Haben die Südtiroler Bauern, das sind halt Bauernbuben gewesen, haben halt angefangen, sich ein Nebenerwerb zu besorgen. Und dann haben die halt angefangen, Kaffee zu schmuggeln, Saccharin zu schmuggeln, alles, was man so braucht, Zigaretten. Geschmuggelt wurde eigentlich bis 1974, da war der letzte Schmuggler, der was unterwegs war. Also, wo am wenigsten geschmuggelt war, das war während des Zweiten Weltkriegs, da waren die Grenzen dicht.
0: Warum wurde geschmuggelt? Weil ich meine, die Schweiz ist ja kein Kaffeeanbaugebiet. Warum gab es in der Schweiz Kaffee, den es hier nicht gab?
1: Es war ein Luxusgut in Italien, da war ein hoher Zoll drauf und es waren immer die Währungsschwankungen, die da auch waren damals. Das Schmuggeln hat dann in den 70er Jahren aufgehört, weil der Schweizer zum damaligen Lire gestiegen ist und dann war es kein Geschäft mehr. Dann hat es aufgehört, dann war das nicht mehr lukrativ.
0: Aber bis dahin wurde geschmuggelt, mit Wissen teilweise eben auch der Zöllner, der Schweizer. Genau. Und die hatten ja ein Codewort dafür, die haben nicht gesagt, ja, Schmuggel.
1: Die Schweizer haben das geduldet, auch die Italiener haben das teils geduldet, weil es einfach arme Leute waren damals, die Bauern. Die Hochburg war da auch bei Tirano, Valposchiavo. Die Röstereien, die waren im Valposchiavo, da hat es 13, 14 Kaffeeröstereien gegeben, die haben ausschließlich Kaffee für Italien geröstet. Man sagt, da haben 300 bis 400 Schmuggler am Tag einen Kaffee nach Italien gebracht. Das war eine richtige Industrie.
0: Die Industrie, die nannte sich damals Export 2.
1: Export 2 hat es so aus dem Grund geheißen, weil alles, was mit Mehrwertsteuer über die Grenze ging, haben die Schweizer als Export 2 deklariert. Und man sagt, die Schweizer haben mit der Mehrwertsteuer, die sie sich in der Schweiz behalten haben, konnten sie die ganzen Zöllner bezahlen.
0: Und sie haben, glaube ich, auch ein wenig in die Rentenkasse reingezahlt.
1: Genau, damit, ja? Genau, das war auch so.
0: Ja. AHV, ja.
1: Bei AHV, genau.
0: Es war ja Kaffee, aber es waren auch Zigaretten.
1: Zigaretten, ja. In den 60er, 70er Jahren wurden mehr Zigaretten geschmuggelt. Also die Männer haben 40 Kilo getragen, aber auch Frauen haben geschmuggelt, die haben 15 bis 20 Kilo geschmuggelt.
0: Hat man den Zöllnern Schmiergeld gegeben? Also die wussten davon und dann haben sie das Schmuggeln durchgehen lassen?
1: Ja, man sagt ja, wenn sie die Schmuggler erwischt hatten, dann hatten die ja eigene Messer, um die Gurten loszuschneiden, das Schmugglergut abzuwerfen. Und dann haben sie immer gesagt, ja, sie haben 8 Pack Zigaretten geschnappt, aber es waren eigentlich 10. Also 2 sind unter den Tisch gefallen. Das haben sich dann die Zöllner dann aufgeteilt, den Profit.
0: Es ist irgendwann eingeschlafen, ob das Wechselkurs ist.
1: Weil einfach der Schweizer Franken zum italienischen Lire gestiegen ist. Die Lire wurde abgewertet, der Schweizer Franken aufgewertet und dann hat sich das erledigt, das Geschäft.
0: Weil es dann zu teuer gewesen wäre.
1: Ja, genau, oder weil es kein Gewinn mehr war.
0: Aber eben in Erinnerung an diese Schmugglerzeiten habt ihr euch Schmugglerkaffee genannt.
1: Wir haben, wenn wir die Kaffeerösterei gegründet haben, das war 2013, haben wir halt eine Geschichte gesucht. Wieso soll einer mitten im Finchgau Kaffee trösten? Wo gibt es denn einen Kontakt zwischen Kaffee und Südtirol, Kaffee und Finchgau? Und dann sind wir auf die ganzen Geschichten gekommen und wir haben dann ein bisschen recherchiert, sind in die Schweiz gefahren zu den Dorfchronisten, haben uns dann die schönen Bilder geholt. Und dann haben wir dann halt das Wort Kontraband gefunden. Kontraband kommt vom italienischen Contrabando und war eigentlich eine Übersetzung vom Contrabando. Eigentlich war es dann im Dialekt ein Codewort für geschmuggelte Ware. Und dann haben die halt gesagt, ist das Contraband, ist das geschmuggelt.
0: Aber im Original ein italienisches Wort.
1: Der Stamm ist ja vom Contrabando, vom italienischen.
0: Denkt man halt gar nicht, wenn man zu euch reinkommt, hochmodernes Gebäude.
1: Ja.
0: Mit Showroom und ihr macht auch ja, Eis und ja. Habt eine Konditorei.
1: Schon seit 1968 haben wir einen Café. Unser Ursprungsort, wo wir herkommen, ist eigentlich der Finchgau, Brat am Stilfser Joch, genau an der Schweizer Grenze da. Und aus dem Grund sind wir auf das gekommen. Als Stammtisch-Idee gestartet, das Ganze und die ganze Idee mit dem Kaffeerösten. Also das war nie groß geplant, sagen wir so.
0: Aber heute läuft es, ihr macht es im Trommelröstverfahren.
1: Wir haben heute ja Röster, 60 Kilo Röster, haben wir einen nur 15 Kilo Röster. Der Wohlstand auch in Südtirol nach oben gegangen ist, aber es war nicht immer so. Und das ist ja auch so eine Südtiroler Geschichte, weißt du, ja, die man nicht vergessen darf.
0: Nein, das ist ein Teil eurer Geschichte, ja, genau. Die heute vielleicht etwas kurios klingt. Damals war es eine wirtschaftlich schwere Zeit. Und ich glaube, Josef, wenn heute das Finanzamt bei euch kommt zur Prüfung, die wissen genau, das ist nur dein Name.
1: Das ist nur der, wir haben auch im Lieferwagen Schmugglerware drauf. Ich hoffe, dass sie das nicht immer verstehen, Italiener, was da drauf steht.
0: Gibt es keine Sonderprüfung mehr für euch?
1: Nein. Ist ein bisschen provokativ, aber macht auch Spaß, ein bisschen aus der Reihe zu tanzen.
0: Dann hoffen wir, dass Europa nicht nochmal zerfällt in diese einzelnen Staaten und Währungen. Dass wir nicht nochmal in so eine Zeit kommen, wo man schmuggeln muss.
1: Dass wir wieder zurückfallen in die alte Zeit, ja.
0: Die Gefahr ist nicht ganz gering.
1: Ja, im Moment ist es ein bisschen komisch, ja.
0: Wobei heute an Europas Grenzen auch geschmuggelt wird. Weniger Kaffee, mitunter sogar Menschen. Aber das
2: bleiben
0: ist schon
2: Sie dran. Gleich geht's weiter auf Reisen. 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
1: Willkommen in der dritten und letzten Stunde. Die Radioreise mit Alexander Tauscher. Entdecken wir mit euch gemeinsam die Welt mit den Ohren.

0: Wenn Urlaub, dann Radioreise mit den schönsten Erlebnissen, wie zum Beispiel heute rund um Lana in Südtirol mit dem Urlaubsplauscher Alex Tauscher. Lana besitzt das erste und einzige Obstbaumuseum Südtirols, welches sich im historischen Ambiente des mittelalterlichen Ansitzes Lachgut befindet. Das Museum, es gibt Einblicke in diesen wirtschaftlich und auch kulturgeschichtlich wichtigen Teil Südtirols. Auch das Bauernmuseum in Völlern bei Lana zeigt den Besuchern das bäuerliche Leben in den vergangenen Jahrhunderten. Über die wechselvolle Südtiroler Geschichte bin ich mit Martina Garnthaler ins Gespräch gekommen, aber dann doch vor allem bei der Kulinarik hängen geblieben. Mit ihrer Schwester Priska führt Martina das Boutique-Hotel Muchele in Burgstall.
1: Das war mein Urgroßvater und der hieß Michael Garnthaler. Der war Flößer auf der Etsch, als die Etsch, also der wichtigste Fluss bei uns im Tal, noch versumpft gewesen ist. Da hat er den Handel ein bisschen von einem zum anderen Ufer, von Burgstall zum Beispiel nach Lana betrieben. Und im Dialekt ist der Michael, der Michi, der wird von uns Much genannt. Und irgendwann war der Flurname der Muchele. Und als mein Opa das Haus mit der Oma 52 baute, nahmen sie den Hofnamen her, das war der Innermeierhof. Und erst als meine Eltern 80 geheiratet haben, haben sie sich dazu entschieden, den ganz, ganz alten Flurnamen wiederzunehmen. Und das war eben Muchele. Alle Einheimischen, die haben immer gesagt, gehen wir zu Muchele was trinken.
0: Es begann also mit dem kleinen, rustikalen Gasthaus.
1: Genau, meine Oma war eine leidenschaftliche, unglaublich tolle Köchin. Und mein Opa hat das Glück gehabt, sie zur Frau zu bekommen. Und in den 50er Jahren, das waren ja gute Zeiten in Südtirol, begann ja so langsam alles. Und da hat der Opa dann, das war ein fleißiger Bauer und auch sehr geschickt, und da hat er das Muchele gebaut, mit eigenen Händen. Aber dann stand es da, und es gibt es seit 52. Und die Oma stand eben in der Küche drinnen und verwöhnte alle mit ihren Spezialitäten.
0: War sie eine der ersten Gastgeber hier, weil es ist ja auch relativ bahnhofsnah?
1: Sie waren sicher mit die Ersten. Was der Papa immer sagt, der Opa war der Erste, der ein Schwimmbad gemacht hat hier in der Meraner Gegend. Und da gibt es sogar noch ganz lustige Fotos dazu, die wir auch gerne verwenden als Getränkeuntersetzer oder so. Überhaupt unsere ganze Geschichte ein bisschen in alten nostalgischen Bildern zu zeigen.
0: Mein Weißweinglas steht gerade so auf einem Untersetzer, wo ihr beiden Schwestern seid, du und die Priska, in jungen Jahren. Wir wollen nicht sagen, vor wie vielen Jahren das war, aber es ist ein paar Tage her.
1: Das ist ein paar Tage her. In Südtirol sagt man, der Model ist immer dasselbe, als irgendwo die Züge sieht man doch, dass wir es sind im Meraner Dirndl. Ich führe das Haus jetzt in dritter Generation, also wir sind drei Schwestern und die Priska und die haben das übernommen. Die Anna macht den kompletten Spa bei uns. Es macht viel Freude, die Eltern, die sind auch noch da. Wir haben in der Zwischenzeit ein zweites Haus in den Marken an der Adriaküste gebaut und da ist die Mama von Mai bis Oktober. Und die Gäste haben dann in Südtirol an, bleiben immer in unserer Familie, reisen dann am nächsten Tag zur Mami weiter. Und die Marken sind eine ganz, ganz tolle Region. Die Leute sind sehr stolz auf ihr Land, aber nicht unbedingt heiß drauf, das der ganzen Welt irgendwie rauszuposaunen. Und deshalb gibt es da schon eine Authentizität und eine Exklusivität. Und es ist ja extrem erholsamer, schöner, sehr sauber Fleck Erde mit einer ganz hohen Lebensqualität da.
0: Sind deine Eltern italienisch stämmig oder sind sie von hier?
1: Wir sind alles waschechte Südtiroler. Das war einfach die Liebe zum Süden.
0: Aber es ist schön, dass ihr einmal das Alpine habt hier, alpin-mediterran, aber das andere dann rein mediterran.
1: Genau, und das zieht sich bei uns natürlich auch, was in der Kulinarik. Wir lieben die Südtiroler Weine über alles. Und meine Schwester, mein Vater, ich, wir sind alles diplomierte Sommeliers. Und die Mami hat an den Marken ein kleines Weingut erworben und das so toll weiterentwickelt. Und deshalb gibt es halt bei uns im Muchele auch immer mal wieder gern ein Gläschen Verdicchio. So ist man halt mit dem Süden verbunden, mit der Mami verbunden und das Olivenöl, ihren Honig. Schön.
0: Also wer die längere Reise nicht antritt, der kann hier ein Stück Marken haben bei euch.
1: Man muss nicht 500 Kilometer fahren.
0: Und hinter uns eröffnet sich ja euer toller Weinkeller. Zwar auf ebener Erde, aber eine große Auswahl. Also auch hier wieder eine historische Holztür mit moderner Glasfassade. Man schaut rein, dieses riesige Wein, ja fast ein offenes, kann man sagen. Weiß nicht, hunderte Flaschen, tausende.
1: Es sind wie viel Tausende, weiß ich gar nicht, aber es sind auf alle Fälle über 700 Etiketten. Wir nennen es liebevoll auch gern das Büro vom Chef, also vom Papa. Er verbringt da Stunden drin.
0: Inventursicher, ja.
1: Inventursicher, ja. Es ist die Lehmvinothek, also das sind die Wände und die Decke mit Lehm verputzt. Wir machen zweimal die Woche eine schöne Weinverkostung mit dem Papa. Alleine dürfen sie rein, wenn sie keinen Korkenzieher mitnehmen.
0: Denn der Korkenzieher obliegt in diesem Haus natürlich dem Kellner. Martina Garnthaler, eine Gastgeberin mit Leib und Seele, wann immer es geht, im Gespräch mit ihren Gästen.

0: Das ist die Sendung, die garantiert zur Erholung beiträgt. Die Radioreise mit Alexander Tauscher, heute aus Lana. Südtiroler sind bekennende Genussmenschen, die nicht nur auftischen, was Hunger und Durst stillt, sie servieren Gutes für Gaumen und Seele und möglichst das aus lokalen Zutaten. Und sie feiern eben die Kulinarik. Was im Frühjahr mit dem Apfelblütenfest beginnt, das endet im Herbst mit den sogenannten Törgelen beim neuen Wein. Über die Entwicklung des Südtiroler Weines sprach ich mit Martina Ganthaler nach dieser Liebeserklärung an ihre Heimat.
1: O Südtirol, mein Heimatland, mein Liebe soll dich preisen.
2: Wenn man bedenkt, dass wir früher totales Rotweinland gewesen sein und erst im Laufe der Jahre hat man eigentlich die Vorzüge vom Klima, von unseren Böden, von den Winden, den kühlen Nächten erkannt. Und jetzt hat sich Südtirol ja als die Weißweinregion Italiens etabliert und macht ja mitunter die schönsten Weißweine von ganz Italien. Und die jungen Winzer, die sind alle bestrebt, die höchste Qualität zu liefern und biodynamisch zu arbeiten, nachhaltig zu arbeiten. Also es ist schon toll, was da gerade alles so im Gange ist.
0: Das heißt, Rotwein ist gar nicht mehr der dominierende hier in Südtirol, dieses Thema Fernatsch und all das.
2: Der Fernatsch, also wir sind ja heiße Fernatsch-Verfechter, weil der wurde zum Glück wach geküsst. Ist eine traumhafte Rebsorte, weil sie so säurearm ist, so schön fruchtig, zugänglich. Wenn man sie ein bisschen leicht gekühlt serviert, kannst du im Sommer auf der Terrasse draußen genießen, als Aperitif oder als einen Teller Nudel. Also der Fernatsch ist ein bisschen wieder Champagner, der passt immer.
0: Ja. Also ist ein leichter Rotwein, der nicht müde macht.
2: Ganz genau, der nicht müde macht. Wir trinken ihn gerne, was so mit 14 Grad, dass er Spaß macht. Eigentlich zu allem. Und zum Glück, die jungen Winzer, die schauen wieder, dass sie einen gescheiten Fernatsch anbauen. Früher war es der Fuselwein, der Bauernwein, den du literweise, hektoliterweise überall bekamst, der gestreckt wurde und wo du Kopfweh garantiert hattest. Jetzt ist es schon ein wunderschönes Produkt.
0: Und wird hier überall angebaut. Ich meine, die Weinberge gehen ja bei euch bis ins Tal, bis fast vor euer Haus hier.
2: Ja, bis fast hinter dem Haus auf alle Fälle.
0: Geht schon los, ja.
2: Ja, geht schon los. Vor dem Haus haben wir dann natürlich auch die Äpfel. Aber es ist paradiesisch, wenn man jeden Tag hier so aufwachen kann. Zwischen den Reben, den Äpfeln, den Bergen. Ja, und die Palmen da draußen auf der Terrasse. Nicht? Und das Bild ist ja nicht künstlich, sondern das war ja immer schon so. Also das mediterrane Mikroklima, was wir hier im Iran haben, das ist schon einzigartig. Also das hat ja nicht nur die Kaiserin Sissi begeistert. Damals. Die war ja hauptsächlich im Herbst und im Winter auf Traubenkur in Meran.
0: Traubenkur hieß jetzt nicht Wein, sondern Traubensaft, Trauben?
2: Der Traubensaft, die Traubenmaske, sicher auch eine Haarkur in ihrem Fall. Aber es seien einfach Wirkstoffe von den Traubenkernen, dem Traubenkernöl. Oder du trinkst schon Wein.
0: Wir haben jetzt so einen leichten, Martina, einen leichten Weißwein. Was ist das für einer?
2: Hier im Glas haben wir einen
0: zum Wohle.
2: Zum Wohle. Haben wir einen frisch fröhlichen Verdicchio eben vom Weingut von der Mama in den Marken. Und der macht einfach Spaß. Der hat wenig Säure, er hat eine schöne Frucht, er hat ein bisschen Bergamotte, weiße Blüte. Am besten natürlich zu Fisch oder mit lieben Menschen.
0: Und ihr kocht ja auch mediterran, einerseits sicher auch ein wenig alpin.
2: Also wir kochen einen super Schlutzer, aber wir kochen auch einen super Wolfsbarsch. Es wird experimentiert, aber eigentlich bleibt es immer einfach, sinnlich und präzise, weil wir die Möglichkeit haben, bei vielen kleinen Bauern einzukaufen. Weißt, die kommen dann manchmal morgens mit einem kleinen Kistel. Was die dann draus zaubern, ist schon köstlich. Ja, echt.
0: Also alles regionale, lokale Zulieferer und Zutaten.
2: Und wirklich alles total frisch gemacht. Also alles. Jede Soße, jede Suppe, alle Teiggerichte, es wird alles hausmariniert. Es ist natürlich alles nur möglich, weil die Gäste das mitmachen und Spaß dran haben.
0: Ja. Und die Gäste, wenn die hierher kommen, gerade wenn jetzt ein Berliner zum Beispiel kommt, will der eher alpine Küche oder sagt er, jetzt bin ich ja in Italien und will schon eher italienisch, also mehr mediterran?
2: Wenn die Berliner kommen, die können ja mittlerweile auch fast täglich fliegen, gell, nach Bozen. Aber viele kommen trotzdem gerne mit dem Auto, damit sie einen Kofferraum voll Wein mit nach Hause nehmen können.
0: Speck und Wein und Nudeln vielleicht noch.
2: Nudeln vielleicht auch noch. Also ich glaube, der Melting Pot, was wir hier in Südtirol haben, ist auch ziemlich einzigartig, weil natürlich merkst du die mediterrane Küche. Und wir trinken ein Glas Fernatsch und essen Spaghetti dazu. Zwei Scheibeln Speck und ein Schüttelbrot. Das ist absoluter Must-Have. Kriegst du bei uns immer zum Aperitif auch Knabbereien. Und einen schönen Teller Nudeln unbedingt. Und Schlutzer. ein Knödel. Ja. Aber ich glaube, da legt sich kein Südtiroler fest.
0: In diesem Sinne, dann sagen wir Cin-Cin, wir sind ja in Italien.
2: Ja, zum Wohl, egal. Gesund sagen wir. Gesundheit, gesund. Ja. Wir sind ja zweisprachig.
0: Wir sind aufgewachsen.
2: Aber Muttersprache ist Deutsch und im Herzen sind wir Tiroler.
0: Und Italienisch mit Akzent mit Tiroler oder würdest du sagen, ist es fast muttersprachlich?
2: Das leider nicht, das wäre sehr schön, aber ich glaube, den Akzent merkt man bei uns schon. Es ist dann eher so, wie wenn ein Deutscher Italienisch spricht, ein bisschen besser. Sagen wir, Meran ist vielleicht ein bisschen südtirolerisch, obwohl es natürlich hat viel mehr italienischen Touch, das spürst du dann auch bei den Geschäften und so. Fährst du ins hinterste Ultental rein, wird es dir nicht passieren, dass die einen Italienisch anspricht. Ja. Und den Saluren eher umgekehrt.
0: Das macht es ja aus hier in Südtirol, diese Mischung.
2: Das macht es aus. Und ich meine, wir haben eine sehr lebendige Geschichte und der Südtiroler ist sehr traditionsverbunden und sehr bodenhaftig. Also die Geschichte, die wird bei uns auch in der Schule wirklich sehr gut gelernt und es gibt tolles Bild- und Filmmaterial dazu. Und ich glaube, unabhängig von der Schule wird es in den Familien immer weitergetragen, einfach die Historie, die wir mitgemacht haben.
0: Sag ich grazie mille nochmal.
2: Gerne, zum Wohle nochmal.
0: Cin cin, salute, denn der Wein ist die Poesie dieser Erde.
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0: Die Radioreise mit Alexander Tauscher geht langsam in die Schlussetappe, heute aus Lana in Südtirol. Wer auf die Alpen-Südseite will, muss als Autofahrer mitunter viel Geduld mitbringen. Staus am Brenner und seinen Zufahrten, die können nerven, ganz zu schweigen auch von den hohen Mautgebühren und den ebenso hohen Benzinpreisen. Oft schlägt das Wetter ja an dieser Wetterscheibe der Alpen um, man kommt also vom Regen in die Sonne, teilweise auch direkt in den Schnee. Kann passieren, kann den Bahnreisenden in aller Regel völlig egal sein. Denn die Züge fahren da in aller Ruhe an den vielleicht ja auch staugeplagten Autofahrern auf der Brenner Autobahn vorbei, hab so auch beobachtet. Wer einmal mit dem Zug in Südtirol angekommen ist, der braucht sich um die weitere Bahnreise im Prinzip nicht mehr zu kümmern. Denn mit dem Südtirol-Gästepass kann man die öffentlichen Verkehrsmittel kostenfrei nutzen, also beispielsweise auch die Bahnfahrt von Bozen bis nach Meran. Über dieses Angebot für Urlauber sprach ich mit Elisa Cornaccia vom Tourismusbüro dieser Region.
1: Bei uns bekommt jeder Gast, der in einer Unterkunft übernachtet, den Südtirol-Gästepass. Mit dem kann er dann 7 Tage lang eigentlich ganz Südtirol mit öffentlichen Verkehrsmitteln bereisen. Sei es Bahn wie Zug und auch Seilbahnen, die dem öffentlichen Nahverkehr angehören.
2: Diesen Gästepass bekommen alle, die in einem Hotel wohnen, in einer Pension, Gasthof. Also muss man Mitglied sein im Tourismusverband, um dann diese Gästekarte ausstellen zu können?
1: Eigentlich alle Vermieter in ganz Lana und Umgebung stellen diesen Gästepass aus. Ab einer Übernachtung, die sind alle eigentlich automatisch Mitglied bei uns und somit erhalten die auch den Pass.
2: Und damit hat man dann die Anschlüsse eben in Bozen an die Railjets bzw. ÖBB-Züge nach Deutschland, Österreich oder wenn man weiter nach Italien fahren will.
1: Der Südtirol-Gästepass ist limitiert auf die Region Südtirol. Man kann eben die Bahn nutzen bis an die Landesgrenzen. Das heißt, sie reicht dann bis auf den Brenner, bis ins Finchgau eben an die Landesgrenze zu der Schweiz und eben auch bis zur Landesgrenze Trient.
2: Ist ja Südtirol bekannt auch für Radurlaub. Viele Radfahrer machen Urlaub. Da ist auch schwere, steile Strecken oder auch im Tal die einfachen. Wie schaut es bei euch aus? Ist das so ein Eldorado für Radfahrer?
1: Also wir haben ein ganz weit verbreitetes Radwegenetz, eng angeschlossen an Lana direkt und auch die umliegenden Ortschaften. Es ist eigentlich alles recht flach, deshalb auch gut zu fahren für jedermann. Es gibt auch anspruchsvollere Touren auf die Pässe. Wir haben hier den Gampenpass. Da ist natürlich für Rennradfahrer anspruchsvoller und Mountainbiker kommen natürlich auch auf ihre Kosten, aber natürlich nicht überall darf man einfach wahllos fahren.
2: Und die mit dem E-Bike unterwegs sind, gibt es eine ausreichende Ladeinfrastruktur zum Nachladen?
1: Der Großteil unserer Vermieter hat Ladestationen für Fahrradfahrer. Es gibt auch bei vielen Restaurantbetrieben mittlerweile Ladestationen und auch im Zentrum von Lana. Auch auf gewissen Almen haben sie mittlerweile die Aufladestationen. Aber man soll sich vielleicht im Voraus schon informieren zur Sicherheit.
2: Weil du gerade Almen sagst, ihr habt auch die Möglichkeit, dass man als Gast auf den Bergen auf Almen übernachtet.
1: Also wir liegen jetzt etwas tiefer, man muss etwas höher gehen. Dann gibt es auch die Möglichkeit, auf Almen zu übernachten. Auf dem Figelioch gibt es natürlich auch Infrastrukturen, die Übernachtungen anbieten. Und dann gibt es natürlich die Fernwanderwege, wo man gewisse Etappen machen kann, auch längere, und da einfach dann etappenweise die Unterkunft buchen. Sind aber sehr gut ausgelastet, deshalb immer vorher anrufen.
0: La Montanara. Von Lana aus verlängern wir gern den Urlaub in dieser italienischen Provinz, genau auf der anderen Talseite mit einer Radioreise aus Schenna zum Beispiel. Und direkt in Meran beginnt die Sendung, in der wir eines der vielen tollen Schlösser dieser Region besuchen. Eine weitere Radioreise ist zwischen Leifas und Meran unterwegs. Mit uns geht es auch von der Seiseralm bis nach Bozen und wir haben einen kulinarischen Rundgang unter dem Motto Gusto di Bolzano im Angebot. Vor den Toren von Bozen endet unsere Sendung Vino Viva Italia entlang der Südtiroler Weinstraße. Und außerdem geht es mit uns ins Pustertal sowie ins Hochpustertal. 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Das ist nämlich unsere Mediathek mit den Podcasts und Blogs. 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Und damit grüße ich unser großes Radioreise-Universum und alle Südtirol-Liebhaber. Goodbye, au revoir, adios, hüvasti, hai, disvidrainya, nasladanau, salam alaikum und shalom. Und in Lana sagt man ciao, arrivederci oder servus.
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3: Und jetzt möchte ich nochmal mich bei allen unseren Freunden und unseren Komplizen bedanken. Und ciao und Vierdenk aus Südtirol.
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6: Und das war's auch schon wieder mit der Radioreise für heute. Wir hoffen, ihr habt euch treiben lassen und vielleicht sogar schon das nächste Ziel im Kopf. Wir reisen weiter. Bis dahin gute Reise im Herzen und im Radio. Auf Weiterhören.
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0: Feierabend. Ist das ganz schön, oder?
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0: Nämlich in der Nacht zum Dienstag gibt es vor allem von Schleswig-Holstein und Mecklenburg bis zur östlichen Mitte, sowie auch in Südbayern hier und da mal einzelne Schauer, anfangs auch einzelne kurze Gewitter sind mit dabei. Sonst ist es aber mit Abklingen letzter Schauer meist trocken, zum Teil ist auch klar, es bilden sich dann ein paar Nebelfelder, aber auch nicht so kalt. 10 Grad an der Ostsee und bis zu 1 Grad im Schwarzwald. Morgen am Dienstag wechseln sich sonnige Abschnitte und dichte Wolken ab, vor allem ab der Mitte kommt es dann manche Orte zu einzelnen Schauern, im Osten tatsächlich auch mit einzelnen Gewittern. Im Westen und Südwesten verdichten sich am Nachmittag dann verbreitet die Wolken und mitunter fällt etwas Regen oder auch Nieselregen. Und ja, bei guten Temperaturen 13 Grad in der Eifel und bis zu 21 Grad in der Lausitz. Mehr zum Wetter dann gleich in gut einer halben Stunde.
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0: Da habe ich was. A9 München Richtung Nürnberg zwischen Allersberg und dem Dreieck Nürnberg-Feucht. Da gibt es eine Gefahr durch Gegenstände auf der Fahrbahn, nämlich eine Metallstange liegt dort. Des Weiteren noch A9 Nürnberg Richtung Halle-Leipzig zwischen Bad Berneck, Himmelkron und Marx-Schongast. Da gibt es auch Gegenstände auf der Fahrbahn, denn da befinden sich Reifenteile auf der Fahrbahn. Des Weiteren habe ich auch noch was. A7 Würzburg Richtung Fulda zwischen Bad Kissingen, Oberhulba, und Bad Brückenau, Wildfleck, da gibt es auf dem linken Fahrstreifen oder beziehungsweise ist der blockiert wegen einer ungesicherten Unfallstelle. Und B33 Konstanz Richtung Singen zu den Allersbach Ost und Allersbach Mitte, da gibt es Gefahr durch eine Entenfamilie auf der Fahrbahn. Lasst die Enten am besten lieben, fahrt deshalb da besonders vorsichtig. Des Weiteren noch eine Demonstration in Berlin in der Kantstraße bis Pariser Platz zwischen Savingsplatz und B2, B5. Das Ganze soll bis ca. 19 Uhr dauern. Grund dafür ist aktuell ein Vorradkorso. Und für alle Bahnfahrer am Mittwoch von 3 Uhr bis Freitag 3 Uhr werden auf den Linien der Östra und der Regiobus keine Busse und Bahnen fahren. Einzelfahrten auf den Regiolinien werden trotz des Streikes von Subunternehmen durchgeführt. Nicht bestreikt werden in Hannover da die S-Bahn- und Regionalbahnlinien. Das On-Demand-Angebot Sprinti ist nicht vom Streik betroffen. Es kann aber sich einige Kommunen zu kleinen Einschränkungen kommen. Und das Sprintradangebot steht wie gewohnt auch zur Verfügung. Also, falls ihr in Hannover wohnt, müsst ihr euch von Mittwoch bis Freitag ein paar Einschränkungen einstellen. Wir starten in den Montagfeierabend.
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0: Ja, moin, willkommen zu deiner Afterwork hier bei dir in deinem Lieblingsradio. Ihr wisst ja, der Montag gibt es hier deine Afterwork. Jede Welle ab 19 Uhr hier bei dir in deinem Lieblingsradio. Ich weiß auch nicht, was ich heute so im Kopf habe. Ist es ganz schlimm. Wir werden gleich darüber sprechen. Samstag war es ja soweit, der Eurovision Song Contest. Ja, ich habe nicht viel zu sagen. Was ich aber zu sagen habe, das hören wir uns gleich an. Und wir werden auch noch über richtig gute Themen sprechen. Unter anderem sprechen wir gleich auch noch darüber, Urlaub mit Hunden. Wie geht das denn? Kriegt man das überhaupt hin? Und worauf sollte man da ein bisschen achten? Alles das gleich in dieser halben Stunde hier in deiner Afterwork. Und in dieser Stunde in deiner Afterwork noch coole Mucke. Wir starten aber erstmal mit richtig guter Mucke los. Nämlich mit Galantes Becky Hill und Leona Lewis mit One vs. Bleeding Love. Ein kleiner Mashup von Caveman Mix. Den gibt's jetzt. Damit wünsche ich euch einen wunderschönen Montagfeierabend.
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0: Hill zusammen mit Leona Lewis. One zusammen mit A Bleeding Love im Casement Mix. Ein kleiner Mashup am Montagfeierabend hier in deiner Afterwork. Ja, und Samstag war es soweit. Das Eurovision Song Contest Finale live aus Wien, aus der Wiener Staatsoper. Ich hoffe, wir haben es alle geschaut.
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0: Dann, falls ihr es zugeschaut habt, werdet ihr wissen, dass wir mit nur 12 Punkten tatsächlich auf dem drittletzten Platz beim Eurovision Song Contest 2026 gelandet sind. Man muss wirklich sagen, die Wettquoten haben es tatsächlich auch schon gesagt. Und ja, Sarah Engels hat sich mit ihrem Song Fire tatsächlich auf den ESC-Sieg für Deutschland gehofft. Ja, stattdessen holte sie sich aber dann tatsächlich Platz 23. Gewonnen hat Dara mit ihrem Lied Banga Wanga. Und der ist tatsächlich eine wirklich schöne Nummer, muss ich wirklich sagen. Jetzt gibt's aber so ein paar Kommentare zu dem Eurovision Song Contest, die tatsächlich nicht irgendwie so positiv klingen. So möchten tatsächlich einige Leute, dass man tatsächlich, so schrieb jemand, da Deutschland tatsächlich schon seit Jahren beim ESC regelmäßig einen der letzten Plätze belegt, sollte man tatsächlich in Zukunft auf die Teilnahme verzichten und die ca. 55.000 Euro, mit denen man tatsächlich den Startplatz erkauft, wohltätige Zwecke zur Verfügung stellen. Andere meinten auch, wie lange will Deutschland dieses Schwachsinnig noch mitmachen? Wie oft will Deutschland noch sich noch zum Affen machen lassen? Wann kapiert endlich tatsächlich auch der Letzte, dass es nicht tatsächlich um Musik geht, sondern tatsächlich um Sympathie für die Länder? Da steht tatsächlich Deutschland leider nun weit hinten. Also ich sehe es tatsächlich ein bisschen anders, auch wenn ich diese negativen Kommentare wirklich verstehen kann. Wenn man sich mal so die TV-Quote anguckt von der AGF, die AGF hat zusammen errechnet, dass die Übertragung der AGD ungefähr 8,18 Millionen Zuschauer erzielt hat im der zielgruppenrelevanten Zielgruppe, glaube ich, was tatsächlich eine Quote von 42,8% entspricht. Und das ist tatsächlich unglaublich. Das kannst du eigentlich mit einer Show oder mit anderen Shows nicht mehr vergleichen. Beim Spartensender One sahen tatsächlich nur 67.000 Menschen zu. Dabei bleibt tatsächlich die Zuschauerzahl im Jahr 2025 nahe konstant. Damals waren es 9,13 Millionen Zuschauer, eine Quote von 46,8%. Also es ist ein bisschen weniger geworden, aber es ist alles total in Ordnung. Aber wie kann man jetzt sagen, dass man das Geld vielleicht sparen sollte? Ich würde es tatsächlich nicht sparen, denn wir sind, ich sag's mal so, alle Länder sind tatsächlich da, um tatsächlich was Schönes zu machen, gemeinsam zu sein und tatsächlich einen schönen Tag oder schöne Wochen zu haben. Und Songs sind natürlich dann auch sehr, sehr schön, vor allem von den anderen Ländern. Und da wir oder da ich tatsächlich meine, komm, die letzten Plätze haben es tatsächlich auch mal verdient, ein bisschen Aufmerksamkeit zu bekommen, machen wir es so, wir spielen euch jetzt 3 Songs am Stück. Und wir starten erstmal mit dem Gewinnersong, Dara mit Banga Wanga, und werden dann mal auf die letzten 2 Plätze gehen und spielen einfach mal den Song von Österreich, nämlich mit Cosmo, mit Tanzschein und den letzten Platz mit nur einem Punkt. Ja, Look Mom, No Cook, No Computer, nämlich mit 1, 2, 3, der Song aus der UK. Und ja, was soll ich sagen? Es war ein schöner Song. Ich habe beide Songs eigentlich recht weit vorne gesehen. Also mir haben sie gefallen und ich hätte sie gerne gehabt. Und ich hätte auch gerne den anderen Song, den wir tatsächlich rausgeschmissen haben beim Vorentscheid, Ragazzi, hätte ich auch in diesem Konstellation sehr gesehen. Aber es ist halt so, mehr als anrufen kann man nicht. Wie sieht es nächstes Jahr aus mit dem Eurovision Song Contest? Was seht ihr? Auf welchem Platz werden wir vielleicht nächstes Jahr landen? Schreibt es gerne mal. deineafterwork.de
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0: Ja, die letzten mögen wirklich auch die ersten sein, ne? Die meisten Hundbesitzer verreisen ja wirklich ungern ohne ihren Vierbeiner. Und der perfekte Urlaub mit Hund erfordert tatsächlich aber einiges an Planung. Von der passenden Unterkunft bis hin zum Gepäck für die Fellnas. Und deshalb holen wir uns tatsächlich jetzt mal ein paar Tipps von Regina Grüner von Das Futter aus. Hallo.
1: Hallo.
0: Ja, wie fange ich denn am besten mit der Urlaubsplanung an, wenn ich tatsächlich, ja, meinen Hund mitnehmen möchte?
1: Am besten mit ganz viel Zeit. Das Reiseziel muss gut zu mir und meinem Hund passen und da kann ich einiges berücksichtigen. Das Klima, die Umgebung, die Anreisemöglichkeiten und sehr wichtig ist es auch, die Einreisebestimmungen zu prüfen, auch in den Ländern, die bei der An- und Abreise nur durchquert werden. Und danach kann ich mir überlegen, was ich alles für meinen Hund auf der Reise brauche.
0: Ja, welche Reiseziegel eignen sich dann besonders gut für Hunde?
1: Das kann man so pauschal gar nicht sagen. Es kommt vor allem auf das Alter, die Gesundheit und die Kondition meines Hundes an. Also generell sind Reiseorte gut geeignet, an denen es nicht zu heiß wird, in einer hundefreundlichen Umgebung. Und man sollte die Anreise möglichst entspannt planen, am besten mit vielen Pausen und den Hund während der Fahrt gut gesichert, beispielsweise in einer Transportbox ans Ziel bringen.
0: Ja, was ist denn bei der Reiseplanung mit Hund denn besonders wichtig?
1: Die Gesundheit des Tieres steht immer an allererster Stelle. Das heißt, bei Bedarf kann man frühzeitig vor der Reise einen Check beim Tierarzt vereinbaren, den Impfstatus einmal überprüfen, vielleicht auch die Reiseapotheke auffrischen. Und ganz wichtig, der EU-Heimtierausweis ist das wichtigste Dokument auf Reisen mit Hund und muss immer mitgeführt werden. Und um nicht zu vergessen, kann man sich sehr gut und individuell im Fachhandel beraten lassen und einfach eine Checkliste erstellen.
0: Ja, was darf denn im Hundegepäck nicht fehlen?
1: Wichtig ist auf jeden Fall das gewohnte Futter, das Körbchen, Lieblingsleckerlis und vielleicht auch ein Lieblingsspielzeug. Gern auch eine Kuscheldecke oder ähnliches von zu Hause, um so ein Stück gewohntes Umfeld und vertraute Gerüche mitzunehmen. Je nach Urlaubsziel ist auch ganz wichtig, den Zeckenschutz im Blick zu behalten und dann kann es losgehen.
0: Und was ist vor Ort wichtig?
1: Auf jeden Fall muss man die Vorschriften in der Ferienunterkunft befolgen und Rücksicht auf andere Urlaubsgäste nehmen. An heißen Reisezielen würde ich Spaziergänge früh morgens oder spät abends einplanen, immer frisches Wasser mitnehmen und natürlich den Hund auf keinen Fall allein im Auto lassen. Clever finde ich auch, die Kontaktadresse am Halsband zu befestigen, damit der Hund in der fremden Umgebung nicht verloren geht.
0: Ja, Regina Grüner von Das Futterhaus, vielen Dank fürs Gespräch hier bei uns.
1: Gerne, tschüss.
0: Ja, ein Urlaub mit Hunden braucht tatsächlich also etwas mehr Planung für Mensch und Tier, aber auf doppelt so oder ist tatsächlich auch doppelt so schön, ne? Weitere Informationen dazu gibt es unter futterhaus.de und da wir gerade so übrigens in der Urlaubssaison sind, könnte man sich ja mal überlegen, mit einem Hund in den Urlaub zu fahren, ne? Wie seht ihr das? Habt ihr Bock darauf oder plant ihr schon was? Schreibt's mal gerne. deineafterwork.de
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1: Genau, in der Nacht zum Dienstag gibt es vor allem in Schleswig-Holstein und in Mecklenburg bis zur östlichen Mitte sowie auch in Südbayern hier und da mal einzelne kleine Schauer. Anfangs noch mit einzelnen Gewittern und sonst ist es nach Abklingen letzter Schauer meist trocken und zum Teil ist auch klar. Es bilden sich dann ein paar Nebelfelder, aber sonst wird es auch ganz gut. 10 Grad in der Ostsee und bis zu 1 Grad im Schwarzwald. Morgen am Dienstag wechseln sich sonnige Abschnitte mit den dichten Wolken ab. Vor allem ab der Mitte kommt es dann zu mancherorts zu Schauern im Osten zu Gewittern.

0: Aber mal ehrlich, wir freuen uns tatsächlich ja schon so über ein paar Schnäppchen, oder? Aber was uns tatsächlich Plattformen wie Shein oder Temu da teilweise ins Wohnzimmer liefern, ist tatsächlich nicht nur billig, sondern auch brandgefährlich. Illegale Waffen, Giftstoffe und sogar ja entsetzliche Produkte wie Kindersexpuppen. Ja, die Liste der Skandale wird tatsächlich immer länger. Das Problem, während wir tatsächlich auf das Paket warten, schauen die Kontrolleure oft machtlos zu, weil sie in Millionen kleiner Päckchen aus Fernost förmlich ersticken. Ja, über drakonische Strafen und den Folgen wollen wir jetzt über diese Portale, oder soll bald dann abgeschafft oder abgeschaltet werden. Wollen wir jetzt aber sprechen mit unserem Kollegen Dirk Freitag, deswegen hallo Dirk.
1: Hallo, ich grüße dich.
0: Ja Dirk, die Vorwürfe gegen die Plattform wie Shein sind ja wirklich schockierend. Wie könnte es dazu kommen, dass solche illegale Produkte überhaupt bei uns landen?
1: Na, das Problem ist die schiere Masse. Jeden Tag kommen Millionen kleiner Pakete direkt aus China zu uns in die EU. Die Zollbehörden, die sind da schlicht überfordert. Die können unmöglich jedes Päckchen öffnen. Die Plattformen, die nutzen das schamlos aus. Die agieren oft nur als sogenannte Vermittler und behaupten dann, sie wüssten gar nicht, was ihre Händler dort anbieten. Das EU-Parlament sagt jetzt Schluss mit dieser Ausrede. Die Europaabgeordnete und Verbraucherschutzausschussvorsitzende Anna Cavazzini hat das in einer Anhörung sehr deutlich gemacht.
2: Bisher sind Online-Plattformen von Haftungsregeln ausgenommen. Und das führt aber zu, dass es diese riesengroßen Schlupflöcher gibt. Jetzt haben wir in der aktuell beschlossenen Zollreform, die wir die letzten 3 Jahre verhandelt haben, ein System etabliert, dass es einfach sehr attraktiv gemacht wird, vor Online-Plattformen diese Haftung zu übernehmen. Also wir behalten den Grundsatz, aber machen es sehr attraktiv, dass die Online-Plattformen mehr Verantwortung und Haftung für ihre Produkte übernehmen. Und das wird die letzten Schlupflöcher schließen.
1: Ja, das bedeutet, keine Ausreden mehr wegen technischer Überforderung. Wer die Infrastruktur für den Verkauf bietet, der haftet auch. Punkt aus.
0: Ja, das klingt ja wirklich schon mal nach einer Kampfansage an die Online-Riesen. Welche konkreten Strafen schwebt denn den Europaabgeordneten denn davor, wenn sich da nichts ändern lässt?
1: Na, es geht um Geldstrafen, die sich am weltweiten Umsatz orientieren. Das kann wirklich in die Milliarden gehen, aber das Europäische Parlament, das geht noch einen Schritt weiter. Wenn Plattformen wie Shein oder Temu ihre Kontrollpflichten systematisch vernachlässigen, dann sollen sie vom europäischen Markt ausgeschlossen werden können. Das Ziel dabei ist klar, wer in Europa verkaufen will, der muss die Sicherheit unserer Kinder garantiert, statt Profit aus Gesetzeslücken oder mangelnder Durchsetzung zu schlagen.
0: Ja, gibt es denn auch Bestrebungen, den Zoll besser auszustatten, um diese Paketflut überhaupt in den Griff zu bekommen?
1: Ja, absolut. Eine Kernforderung der Resolution des Europäischen Parlaments ist die Digitalisierung und personelle Verstärkung des Zolls. Zudem soll die 150 Euro Zollfreiheitsgrenze fallen, damit jedes Paket erfasst wird und keine steuerlichen Anreize mehr für diese Zerstückelung in Kleinstsendungen bestehen. Das würde den Wettbewerb für heimische Händler dann auch wirklich wieder fairer machen.
0: Genau, das stimmt. Da habe ich aber schon gelesen, soll ab 1.6. starten und das sieht, glaube ich, schwer aus, dass das wirklich am 1.6. startet, weil die Technik noch nicht so weit ist. Ja, Dirk Freitag, danke für deinen Besuch hier bei uns. Mit ihm haben wir nämlich gerade über den Kampf gegen illegale Praktiken im Onlinehandel gesprochen. Danke dir für das Gespräch hier bei uns und schönen Tag noch. Ciao.
1: Sehr gerne. Tschüss.
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0: hat ja Felix hier was wirklich Gutes gemacht, ne? Boy, You Turn Me heißt der Song jetzt. Und wir hören mal kurz in einen Song rein. Das ist nämlich dieser hier. Das ist nämlich das Original. Diana Ross mit Upside Down. Da muss das ja wirklich gut gemacht haben, ne? Natürlich habe ich jetzt nicht genaue Stelle gefunden, ne? Moment. Da. Schöner Song, den Felix Jena gemacht hat und schön neu gemacht auf jeden Fall. So, das war's mit deiner Afterwork für diese Woche. Nächste Woche ist sie natürlich wie gewohnt für euch da. Nächste Woche aber in einer Spezialausgabe. Nächste Woche ist nämlich Pfingstmontag. Also heißt es nächste Woche wieder deine Afterwork im Pfingst-Spezial. Was wir nächste Woche machen für ein Genre, was für geile Songs wieder raussuchen. Ich weiß es noch nicht. Das entscheide ich jetzt im Laufe dieser Woche, was ich so schönes, tolles finde, was wir hier nächste Woche spielen können. Ich wünsche euch einen schönen Abend. Nächste Woche ist sie wieder da. Wie gewohnt, damit wünsche ich euch einen schönen Abend. Bis nächste Woche. Ciao, tschüss und wie gewohnt, auf Wiedersehen.
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Genau, meine Lieben, so sieht es aus. Einen wunderschönen Abend wünsche ich. Hier ist sie, eure Moderatorin Harmonie. Jawohl. Das heißt, heute gibt es nur deutsche Musik bei mir. Immer wieder, auf und nieder. Ach ja, genau. Und vor allen Dingen habe ich heute ein Interview für euch. Jawohl. Ja, eins kann ich ja schon verraten. Die Werbung ging ja schon raus seit Folgewoche Freitag. Eine ganz, ganz charmante Dame. Ja, sehr herzlich, sehr nett. Und eine verdammt tolle Künstlerin, wirklich, muss ich mal so sagen. Ja.

0: So, wir starten erstmal die Show. Es gibt erstmal Musik und ich habe hier einen niegelnagelnden neuen Titel von Gabriella Massa, Dolce Vita.
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Ja, das war ein DJ Bonsai Remix, hat sie mit ihm zusammen gemacht. Ganz, ganz toll. War bei mir auch schon im Interview, die Gabriella Massa. Ganz tolle Künstlerin. Ja, und bevor es hier losgeht mit dem Interview, gibt es noch ein Liedchen. Das müssen wir schon noch machen. Ja, ja.

0: dann werde ich mich mal langsam vorbereiten, meine Lieben. Ein Song habe ich noch für euch. Du bist denn wirklich, oder bist du denn wirklich noch bei mir? Also ich bin immer bei euch. Ja, ich sag mal so um, ja, 20.15 Uhr in 4 Minuten geht es los. Dann dürft ihr euch freuen auf die tolle Künstlerin.
1: Bist du denn wirklich noch?
0: Und soll ich euch was sagen? Ich freue mich auch mega.

So, meine Lieben, dann werde ich mich mal vorbereiten. Jawohl, gleich geht's los in wenigen Sekunden. Lasst euch überraschen, wer heute bei mir im Interview ist. Und wie ich sagte, ich freue mich und ich denke mal, ihr freut euch auch. Ihr habt ja die Werbung gelesen und ihr freut euch bestimmt auch über die tolle Künstlerin.

0: Ja, einen wunderschönen guten Abend heute, die Elvira Fischer bei mir im Interview. Guten Abend, Elvira.
1: Einen wunderschönen guten Abend, liebe Harmonie.
0: Elvira, wir bleiben bei du, so wie wir es abgemacht haben.
1: Ja.
0: Dankeschön, das freut mich. Dankeschön. Elvira, das freut mich, dass du dir heute die Zeit genommen hast. Ich freue mich wirklich, denn du bist ja auch eine ganz, ganz tolle Künstlerin, ja. Und deswegen habe ich dich eingeladen. Elvira, ich hätte so ein paar Fragen an dich.
1: Ja.
0: Ja. Elvira, gleich der erste Song. 2018 hat ja bei Schlagertrophy voll eingeschlagen. Wenn du heute 8 Jahre später zurückblickst, hättest du mit diesem rasanten Erfolg gerechnet, den du damals hattest?
1: Nein, überhaupt nicht. Ich war, ich glaube, die überraschteste Person des Abends.
0: Ja.
1: Es wurde ja Platz 3, Platz 2 und dann zuletzt Platz 1 angekündigt. Und die ganze Reihe, ich glaube, wir waren 10 Künstler in der Reihe gestanden. Und bei Platz 3 haben uns alle angeguckt. Ah, schön, gefreut, ne? Für
0: Okay.
1: jeden freut man sich. Dann kam Platz 2 wieder geguckt.
0: Ja.
1: Ja, schön, super, ne? Dann Platz 1. Ich habe dann auch alle angeguckt. Ich denke, warum gucken sie mich jetzt alle an? Das
0: Okay.
1: war so, ich habe das gar nicht mitbekommen. Und in dem Moment, ich bin richtig in die Knie runter und dann, oh mein Gott, du musst ja ganz schnell wieder hoch.
0: Okay.
1: Ich konnte es gar nicht fassen.
0: Schön.
1: Das hat mich völlig überrannt.
0: Platz 1. Naja, ich sag mal, bei so eine wunderbare Stimme, also wenn ich das so sagen darf, die hast du wirklich eine kraftvolle, wunderbare Stimme. Wahnsinn. Wahnsinn.
1: Dankeschön.
0: Und ich habe sehr viele Lieder von dir und ich höre dich auch sehr, sehr gerne,
1: Das
0: ja.
1: freut mich.
0: Ja. Und
1: Schön.
0: wir wollen ja die Hörer auch mit deinen Songs bereichern, auf jeden Fall. Das Erfolgsgeheimnis, meine Liebe. Du wirst oft als Musik-Match-Queen bezeichnet und feierst riesige Erfolge in der DJ-Szene. Was glaubst du, welcher Funke springt bei deinen Songs wie Jetzt reicht's besonders auf die Fans über?
1: Ich denke, dass es oft die Texte auch sind. Das sind schon durchdachte Momente, wenn ich einen Song vorgestellt bekomme oder wenn ich ihn selber schreibe. Ich glaube, die Texte sind so, schon aus dem Leben gegriffen, manchmal freudig, manchmal traurig, manchmal auch herausfordernd, aber ich höre selber gerne Musik, die ich auch verstehe und vielleicht mit irgendwas verbinden kann. Da ist sicherlich so ein bisschen ein kleiner Grund mit hinten dran. Und natürlich zählen da auch noch andere Aspekte. Die ganze Musik ist unheimlich wichtig. Wie gut ist die Musik gemacht? Geht die Melodie gut rein? Geht sie gut mit? Kann man drauf tanzen? Ist auch für viele wichtig.
0: Ja,
1: Ja, aber viele
0: tanzbar.
1: sitzen auch dann am Radio und sagen, oh, jetzt reicht's, spricht mich gerade besonders an. Ich habe gerade sowas erlebt
0: Ja.
1: und dieser Text, der ist voll der richtige gerade für meine Situation. Gerade bei
0: Okay.
1: Jetzt reicht's habe ich das mehrfach von Zuhörern oder von Fans gehört, dass sie gesagt haben, du singst aus meinem Leben.
0: Aber
1: Ja.
0: die meisten Songtexte werden doch aus den eigenen Leben gegriffen, oder?
1: Ist ganz häufig so.
0: Ne?
1: Ganz, ganz
0: Ne?
1: häufig. Ja,
0: Ja.
1: ja.
0: Mein Gott, ich hätte, glaube ich, schon etliche Alben zusammen. Wenn man über sein eigenes Leben so, ja, singt. Wahnsinn.
1: Ich glaube, dass man nicht immer aus dem eigenen Leben heraus schreibt oder singt. Ich denke, dass es auch aus Erlebten mit anderen Menschen oft heraus resultiert.
0: Wahnsinn. Und du hast vorhin gesagt, deine Texte schreibst du selbst. Zum größten Teil oder ab und an mal?
1: Ich schreibe nicht von Anfang an die Texte selbst. Ich habe irgendwann angefangen, mich einzubringen mit eigenen Texten und beim letzten Album habe ich 5 Songs ja, aus meinem Gedankengut mit in die Szene hineingebracht. Kann man so sagen, genau.
0: Na, ist doch gut, ist doch schön. Aber
1: Mhm.
0: wenn jetzt
1: Ja.
0: ein Text für dich geschrieben wird, dein Produzent oder so, Mitspracherecht hat ja eigentlich jeder Künstler, oder?
1: Ja, also ich würde nie einen Song singen, der mir nicht irgendwo zusagt. Na, das ist, beziehungsweise es ändert sich auch manches. Heute würde ich vielleicht aus dem ersten Album ein, zwei Lieder nicht mehr so wollen. Da würde ich andere mit Sicherheit bevorzugt nehmen wollen, aber es ist ja auch ein Entwicklungsprozess. Na?
0: Und wenn es jetzt bloß eine Single ist und wenn du aus den Liedern, die du nicht mehr magst, vielleicht eine Remix-Version oder so machst? Nee,
1: Also
0: passt nicht.
1: es ist eher im Textlichen zu
0: Ach
1: finden,
0: so,
1: ne?
0: ach
1: Dass ich
0: so.
1: so einfach so,
0: Ja.
1: ja, ich hatte damals zum Beispiel Seitensprünge. Passt überhaupt nicht zu mir. Das ist überhaupt nicht mein Ding.
0: Seitensprünge. Ach so,
1: Ne?
0: ja,
1: Ja,
0: okay.
1: ne? Dieser Song, der ist gut von der Musik her, super, super gemacht, aber es ist nicht so mein Text. Den würde ich heute sagen, den müssen wir entweder ändern oder einen anderen nehmen.
0: Ja, ich sag mal, wenn du jetzt den Titel veröffentlichen würdest nochmal und Seitensprünge, dann würden sie alle denken, oh Gott, ist die Elvira fremdgegangen oder so, ja? Weil man
1: Eben,
0: ja,
1: das passte
0: ne,
1: nicht.
0: weil man
1: Ja,
0: ja doch
1: ja.
0: aus seinem eigenen Leben und ich sag mal, wer wirklich auf die Texte hört bei den Titeln, das mache ich ja, ne? Viele Leute machen sich dann Gedanken, ne? Und dann geht es doch schon wieder los im Social Media, ne? Ja, ne, oder? Ja, gebe ich dir
1: Ja.
0: recht, würde ich auch nicht tun. Nee.
1: Ja, aber es gibt sehr viele Songs, die ich sehr gut vertreten kann. Und gerade aus dem letzten Album, die eigenen, auch das Ruhelos ist ja ein Song, der aus meinem Gedankengut stammt. Und ich habe diesen Song einem Menschen gewidmet, der von jetzt auf nachher einfach weg war, einfach gestorben, weggestorben ist. Und das hat mich unheimlich gebeutelt. Und wir haben uns so gut verstanden, er hat auch meine Musik so sehr unterstützt. Das war wie so ein Zwilling zu mir, ne? Das war einfach, das war irgendwie, ich kann das auch heute irgendwie gar nicht unterbringen. Da komme ich nie zurecht damit, dass ein Mensch einfach von jetzt auf nachher nicht mehr da ist. Da hat mir so viel geholfen, hat mich so unterstützt auch, ne? Und dafür habe ich dieses Ruhelos geschrieben.
0: Ich glaube, das habe ich gelesen. Da
1: Das
0: dachte ich,
1: ist
0: oh
1: ja, ich
0: mein
1: erwähne
0: Gott.
1: es immer wieder, gerade beim Pressetext oder so. Ja, weil es mir wichtig ist, ne? Und das ist ja wirklich ein absoluter Top-Hit geworden, ne?
0: Ja,
1: Ruhelos. Der ist
0: ja.
1: wahnsinnig gut gelaufen, ja. Und läuft immer noch.
0: Ja, klar, bei mir auch.
1: Ja, schön.
0: Ja, ich habe das ganze Album. Ja.
1: Ja.
0: Schön. Ja, das ist schlimm, nicht, wenn man dann auf einmal von heute auf morgen einen Freund verliert, der für einen immer da war. Ich hatte ja vor 3 Jahren, wenn ich das so sagen darf, auch meine beste Freundin, 50 Jahre Freundschaft, vor 3 Jahren meine beste Freundin verloren. Ah, es ist grausam. Sie fehlt mir richtig,
1: Ja,
0: ja.
1: das ist eine Erfahrung im Leben. Sie gehört zum Leben dazu, so wie das Leben selbst.
0: Natürlich.
1: Aber wenn man es selbst mit raussuchen dürfte, würde man diesen Punkt 100 Pro umgehen. Ne?
0: Ja, aber
1: Weil
0: ich sag mal,
1: es sitzt.
0: wie du sagtest, der Tod gehört zum Leben dazu.
1: Ja,
0: Wir können nicht, wir können
1: gehört
0: nicht,
1: er.
0: wir
1: Ja.
0: können nicht alle auf ewig leben, ne? Wir können nicht alle auf
1: So ist
0: ewig,
1: es,
0: ja.
1: ja. Aber ich denke, für jeden Tag dankbar sein, wo man da sein darf, wo man vielleicht auch noch so viele Dinge erleben darf. Und wenn es die ganz kleinen Dinge nur sind, aber manchmal sind sie ganz groß, ne? Einfach dankbar sein, das ist so meine Grundregel. Damit lebt es sich wirklich gut. Und wenn dann sowas passiert, und es ist ja so, dass umso älter man wird, umso mehr passieren die Dinge um einen herum, umso mehr Menschen, die mit einem mitgelaufen sind, werden halt auch alle älter und sie gehen nach und nach. Und irgendwie kommt es immer näher, ne? Es ist schon ein Prozess, aber wir müssen auch lernen, damit umzugehen. Es geht nicht
0: Natürlich,
1: anders, ne?
0: natürlich. Also ich wurde schon mit dem Tod, sage ich mal, sehr, sehr viel konfrontiert. Erstens privat und zweitens auch beruflich. Ne? Ich habe ja auch viele Menschen begleitet. Ne? Und ich sag mal, man muss eigentlich jeden Tag genießen, ne? Und Spaß und Freude haben. Aber es ist ja nicht immer jeden Tag Freude, ne? Das
1: Nein, absolut
0: Ja,
1: nicht.
0: das
1: Das ist,
0: ist.
1: das stimmt, ja. Aber auch diese Momente müssen wir leben und vielleicht
0: Genau.
1: erkennt man dadurch auch wieder die positiven Dinge mehr. Vielleicht schätzt man sie auch dadurch wieder mehr. Na, das ist schon, das Leben ist nun mal ein Auf und Ab und ein Hin und ein Her,
0: Das
1: aber
0: stimmt.
1: alles hat seinen Sinn.
0: Ja,
1: Man muss es
0: natürlich,
1: nur
0: natürlich.
1: manchmal ein bisschen hinterfragen. Für vieles bekommen wir keine Antwort. Aber wenn wir nachdenken und uns einfach auch ein Stück weit stehen lassen können, sagen, okay, ich komme hier nicht weiter, einfach aber trotz allem auch die Möglichkeit offen lassen, vielleicht verstehe ich es eines Tages besser. Ist
0: Ja.
1: ja oft so, ne, dass man ein paar Jahre später auf einmal sagt, jetzt verstehe ich das. Jetzt kann ich da irgendwie etwas zusammenpflücken. Ne? Ich kann was zusammensetzen wieder, wie ein Mosaikspiel. Diese Möglichkeit muss man sich immer offen lassen. Aber auch die Möglichkeit, dass man eben mit vielen Fragen von dieser Welt auch wieder geht, irgendwann. Ne? Die einfach offen
0: Aber
1: bleiben.
0: weißt du, was ich mir wünsche? Wir wollen ja nun nicht über Tod und Leben hier
1: Nein,
0: jetzt nur reden.
1: nein.
0: Weißt du, was ich mir aber wünsche, wenn ich mal wirklich nicht mehr bin, dass ich neu geboren werde und ein besseres Leben habe? Was meine Kindheit betrifft und.
1: Ja.
0: Das würde ich mir wünschen.
1: Ja, ich glaube, das wünschen sich sicherlich viele. Ich habe einen ganz anderen Wunsch.
0: Ja.
1: Also, wenn ich eines Tages vor dem lieben Gott stehe und dann habe ich, wenn ich einen Wunsch haben darf, dann würde ich sagen, ich möchte als Engel wieder auf die Erde und denen helfen, die mich brauchen. Das ist mein Wunsch.
0: Das ist auch schön. Ja, das gibt so viel Leid auf der ganzen Welt, ne?
1: Oh ja, oh
0: Das
1: ja, oh ja.
0: ist.
1: Wir
0: Ich sag mal,
1: leben ja noch gut, ne? Muss man ja sagen.
0: nicht nur Mensch, das gilt auch für Tiere, ja? Was für
1: Ja.
0: Tierleid es auch gibt, ne?
1: Oh ja. Das
0: Also da, wenn
1: Leben.
0: du da ein
1: Ja.
0: Engel bist, ich bin dann auch ein Engel. Ich komme dann mit dir mit. Wir
1: Gut.
0: helfen alle Menschen und alle Tiere. Wir fliegen um die ganze Welt.
1: Ja, wir werden nie arbeitslos.
0: Nee, auf jeden Fall nicht.
1: Stimmt, ja.
0: Aber das ist eine schöne Vorstellung. Ach.
1: Ja.
0: Elvira, wir treffen uns denn oben als Engel, ja?
1: Okay, wir können
0: Vergiss.
1: ja den Wunsch nach oben schicken.
0: Vergiss meinen Namen Harmonie nicht und dann suchst du mich eines Jahres.
1: Das Ding kann man gar nicht vergessen. Das klingt so harmonisch. Harmonisch ist sehr positiv.
0: Ja, deswegen habe ich ja den Moderatorennamen schon
1: Ja, schön.
0: 27 Jahre. 27 Jahre bin ich
1: Wow.
0: Moderatorin. Ja. Ja,
1: Hochachtung.
0: Elvira, du darfst mich auch gerne was fragen, bevor wir hier mit deinen Fragen weitermachen. Hast du eine Frage an mich?
1: Im Moment bin ich gar nicht in einer Frage. Nein, gar nicht. Aber wenn ich darf und es ist eine, die mir wichtig ist, bin ich dankbar, wenn ich sie stellen darf. Danke.
0: Ach, im Moment nicht. Gut.
1: Nein, gar nicht. Nein, ich bin einfach ganz offen und empfangsbereit.
0: Okay.
1: Ja.
0: Aber das meiste weißt du ja jetzt schon. Ich bin Moderatorin, 27 Jahre
1: Ja,
0: schon.
1: das, ja.
0: Ja.
1: Ja, ein bisschen habe ich auch geschaut.
0: Ach
1: Selbst die Tierliebe
0: so.
1: kam zum Tragen, die Kätzchen kamen zum Tragen, ja.
0: Okay. Ja, wer das Tier liebt, liebt auch den Menschen.
1: Das ist ganz, ganz oft so, glaube ich, ja.
0: Ja, und ich liebe meine Katzen. Ja, und mein Mann auch. Ich weiß, wenn er das denn wieder hört, oh wei, ich weiß, ich bin wieder an letzter Stelle. Aber Tiere sind doch hilflose Wesen. Es ist doch klar, dass die an erster Stelle stehen. Wie mit Kleinkindern, oder?
1: Das ist definitiv so.
0: Ja.
1: Das kleine Kind, das braucht unsere Hilfe, sonst kann es nicht groß werden.
0: Naja.
1: Ja, das ist so, ja. Wenn
0: Ja.
1: man bedenkt, wie hilflos ein Baby ist, ohne die Hilfe der Mutter oder der Erwachsenen, keine Chance,
0: Das
1: hat es keine Überlebenschance.
0: ist doch mit Tieren genauso. Man muss es füttern, man muss es streicheln, man muss es bürsten. Wenn es denn womöglich noch gebadet werden muss, mache ich aber mit meinen Katzen nicht. Ja, die brauchen Fürsorge, Pflege, Futter. Das ist doch klar, das sind doch meine Babys. Ja.
1: Ja, ich sehe schon, der große Tierliebhaber spricht hier. Auf
0: Ja,
1: jeden Fall, ja.
0: natürlich, ich liebe
1: Ja, das ist
0: Tiere.
1: aber,
0: Ob
1: das
0: Katze
1: ist
0: oder
1: wichtig.
0: Hund oder, ja.
1: Ja.
0: Ja,
1: Ja,
0: genau.
1: schön.
0: Hast
1: Ja.
0: du auch Haustiere, wenn wir schon mal dabei sind?
1: Also, wir hatten Katzen früher, also in diesen einzelnen Abschnitten, die leben ja nicht ein Leben lang. Man muss ja auch Abschied nehmen können. Aber ich habe irgendwann eine Katzenallergie bekommen.
0: Okay.
1: Und dann war das schwierig geworden, haben wir uns keinen Nachfolger mehr geholt. Aber ich habe im Garten die Natur so nah, vor allen Dingen liebe ich meine Eichhörnchen. Die sind faszinierend, sind die. Und das sind auch welche, die sind relativ zahm. Und dann gibt es aber welche, die haben auch wieder Angst. Ich habe wirklich hier mit ganz, ganz großes Glück. Bei uns ist irgendwie ein Paradies auf Erden,
0: Okay.
1: was die Natur anbelangt. Und das sind halt schon die Tiere halt auch sehr, sehr nah. Sehr viele verschiedene Vögel, aber vieles verändert sich auch draußen.
0: Ja.
1: Die Tiere sind in diesem Jahr nicht mehr so zahlreich vertreten. Na, es hat sich da einiges draußen geändert. Lassen wir es einfach mal so stehen, wie ich das so jetzt sage. Mir fällt es halt auf. Ne? Das ist leider nicht mehr so. Ich bin da so ein bisschen traurig drüber, dass das so ist. Aber ja, Dinge ändern sich aus vielerlei Gründen. An mir liegt es nicht. Ich füttere die Tiere. Ich habe die Vorrichtung dafür und ein wunderschönes Naturparadies direkt vor der
0: Aber
1: Tür
0: wenn
1: hier.
0: ich mir jetzt von deiner neuen Single das Cover angucke, weißt du, was zu dir passen würde? Du bist schlank, du bist hübsch, du hast lange blonde Haare und da daneben sitzend so einen schönen hellen Labrador.
1: Du
0: Ja.
1: meinst das Cover von Ruhelos?
0: Nein, ich meinte so im Allgemeinen, ein schöner Labrador. Als dein Begleiter, der würde passen zu dir.
1: Okay, das habe ich vor kurzem über Facebook von einem Facebook-Freund auch geschrieben bekommen. Hat
0: Okay.
1: einen wunderschönen Labrador, also sowas von einem herrlichen Tier. Also irre.
0: Ja, und
1: Ja, ganz edel.
0: der würde richtig gut zu dir passen. Dein
1: Ist ja schön.
0: Beschützer, dein Beschützer ist es denn. So, jetzt haben wir genug philosophiert über die lieben Tiere. Machen wir weiter, ja? Ist das
1: Ja.
0: in Ordnung?
1: Ja,
0: Hast du
1: natürlich.
0: den Hörern überhaupt schon erzählt, wo du herkommst? Hatten wir das jetzt am Anfang oder nicht?
1: Nein, ich habe es noch nicht erzählt. Ich bin
0: Okay.
1: gebürtig aus dem Odenwald. Der Odenwald, das ist ja ein recht hochgelegenes Gebiet mit wunderschönen, vielen Wald. Und der Mellibokus ist der höchste Berg dort, ist zwischen Heidelberg, Heppenheim hoch bis ja, Darmstadt. Das ist so der Odenwald.
0: Und
1: Das ist nicht.
0: du wohnst doch in der Nähe vom Wald?
1: Ich bin aber nicht mehr da. Ich bin da geboren.
0: Ach so.
1: Wir sind mittlerweile hoch eine Stunde vor der Nordsee gelandet, kann man sagen. Oder ja,
0: Oh.
1: anderthalb Stunden, je nachdem, wie man fährt.
0: Aber schön.
1: Aber ich lebe trotzdem in der Natur, ja. Direkt auch mit Wald hintendran.
0: Weil
1: Sehr
0: ja,
1: viel
0: ich habe auch
1: Natur.
0: schon viel gesehen, jetzt kommen wir wieder auf die Tiere, Social Media, dass viele, die in der Nähe vom Waldgrundstück sind, so, ja, dass da auch Rehe direkt aufs Grundstück kommen.
1: Die hatten wir auch am Anfang hier drin, aber das Grundstück ist getrennt mittlerweile, also das ist zu.
0: Also darf kein Reh mehr zu dir. Okay.
1: Das ist einfach besser so. Na, das ist ja erfahrungsgemäß ist es ein Vorteil, wenn man es zu hat. Die Nachbarn rechts und links, die haben das auch so.
0: Okay,
1: Haben sich alle
0: okay.
1: etwas zugemacht. Es ist doch sehr, sehr offen und im Wald, das ist immer so eine Geschichte für sich. Ne? Muss man nicht so haben. Also ich fühle mich so auch recht sicher, aber auch wohl, man sieht es eigentlich kaum, weil alles zugewachsen auch ist. Es ist trotzdem Natura pura und lässt

0: und ein bisschen volkstümlich angehaucht. Also das ist so ein richtiger, lustiger, lockerer Song und
1: Ja.
0: die Holländer, die lieben das.
1: Schön.
0: Ja, die lieben diese Musik und ich habe ja auch einen holländischen Manager.
1: Okay,
0: Ja,
1: schön.
0: doch, ja, das sind sehr positive Menschen. Ich habe in Holland sehr viele schöne Momente erleben dürfen schon, weil man wird so herzlich aufgenommen.
1: Ja.
0: Man ist einer von vielen und man kriegt nicht unbedingt jetzt gleich zu spüren, dass man kein Holländer ist, dass man Deutscher ist oder so. Nein, du bist da einfach, ach, Elvira, bist auch wieder da. Ne? Das ist,
1: Schön.
0: manche können sehr gut Deutsch sprechen, manche sprechen auch ein bisschen ja, so gebrochen. Aber es ist so, dass man dort ein sehr gutes Gefühl vermittelt bekommt von den Mitkünstlern vor allen Dingen auch. Ne? Also da habe ich gute Erfahrungen gemacht. Das muss ich schon wirklich so mit auf den Weg geben. Habe in Holland auch sehr viel im TV mitwirken können und bin auch demnächst
1: Schön.
0: wieder dort. Ich habe auch ein ganz großes Erlebnis dieses Jahr. Das fünfte Mal bin ich in einer Show, die heißt Elvira Fischer Show. Und da sind richtig, richtig viele Menschen da. Die kommen alle aus Deutschland. Die werden alle
1: Schön.
0: mit dem Bus dorthin gebracht. Die erleben dort 2, 3 Tage auch in Amsterdam. Und haben dann den Abschluss zum Silvesterabend mit ganz viel Musik. Da habe ich auch noch 2 Kollegen dann dabei, ein holländischer Sänger und ein Deutscher noch, der Uli Bastian ist da noch dabei. Ja, also eigentlich ein eingespieltes Team mittlerweile.
1: Ja.
0: Und auch Benny, der moderiert dann dort, der kündigt uns an. Der hat auch seine Aufgabe bekommen. Und ja, es ist,
1: Schön.
0: nennt sich Elvira Fischer Show. Da bin ich also wirklich mega, mega dankbar drum. Und habe jetzt dieses Jahr das fünfte Jahr dort dann auch wieder. Und das ist
1: Aha.
0: Holland. Ja,
1: Schön, schön.
0: ja.
1: Elvira, soziales Engagement. Du bist Botschafterin für den Verein Leukin. Dein Benefizkonzert im April war komplett ausverkauft. Was bedeutet es dir persönlich, deine Stimme für die krebskranken Kinder einzusetzen?
0: Eines der wichtigsten Dinge in meinem Leben ist, anderen zu helfen und besonders mein Augenmerk liegt unheimlich auch auf den Kindern. Und hier ist einfach, ja, so viel Bedürftigkeit da. Das ist so, wie soll ich sagen, man kann nicht weggucken, man muss was tun und nicht nur,
1: Richtig.
0: wie sagt man immer, Schwätze, sondern tun, es umsetzen. Und das kann ich halt am besten aus meinem Leben heraus mit meiner Musik und mit meiner Begabung und alles, was ich geben kann, das tue ich. Und das ist halt hier als Veranstalterin auch aufzutreten. Ja, wir hatten das letzte große Konzert mit der Alexandra Hofmann auch mit dabei und natürlich auch einige andere tolle Künstler. Ohne jetzt auf alle Namen einzugehen. Das war wirklich, es war ausverkauft und dann kamen noch so viele, wo ich eigentlich keinen Platz mehr hatte.
1: Okay.
0: Da haben sie irgendwo dann noch dazwischen gebracht und auch noch einige Behinderte im Rollstuhl kamen noch, dann war die halt in die Gänge reingeschoben und dann musste man halt ein bisschen kuscheln, aber sie waren dabei und waren glücklich und wir hatten wirklich auch jetzt ja, das zweite ganz große Benefizkonzert und das dritte kommt ja jetzt dieses Jahr in Leer im Theater an der Blinke, ist am 2. Oktober. Und da geht es natürlich dann schon wieder in eine andere Richtung. Diese Veranstaltung geht dann von Leukin selber aus, aber ich habe die Organisation übertragen bekommen, als Botschafterin, als Musikerin, egal welche
1: Schön.
0: Position, vor allen Dingen aber auch als Botschafterin da tätig zu sein. Wir haben das Programm, wir haben die Künstler, Zugpferd definitiv, Bernhard Brink. Der Peter Orloff wieder dabei, diesmal jetzt schon zum dritten Mal mit, nee, zum vierten Mal mit mir auf der Bühne. Ich habe den Jan Kleinern, der Panflöte dabei, DJ Ötzi-Double, Klaus Sieslack, sehr zu empfehlen, muss ich dazu sagen. Er macht das wunderbar. Wir haben den Chris dabei, der ja mittlerweile ganz erfolgreich wird. aus der DJ-Hit-Parade raus. Der räumt gerade richtig die Bühnen ab.

0: Okay. Das habe
1: Na,
0: ich,
1: also
0: glaube, gelesen.
1: ja, der Chris hat unheimliche Erfolge im süddeutschen Bereich vor allen Dingen viel unterwegs, ne? Also der ist auch dabei. Ja, meine kleine Wenigkeit natürlich. Jetzt hoffe ich, dass ich niemanden vergessen habe. Aber das ist natürlich dann ein Riesenkonzert. Die Lokalität Theater an der Blinke ist sehr, sehr groß und ich hoffe auf viel, viele, viele, viele Unterstützer für Leukien, dass wir die Bude vollkriegen.
0: Na, bestimmt, bestimmt. Hört sich sehr gut an.
1: Immer positiv denken. Wir haben ein tolles Programm.
0: Und alles
1: Ja.
0: zugunsten für die armen Kinderchen, ne? Die brauchen
1: Das
0: das.
1: ist für die Kinder, die an
0: Ja,
1: Leukämie
0: ja,
1: erkranken, ja.
0: ja,
1: Dafür
0: ja.
1: ist das, wir brauchen halt, sagen wir mal, Unterstützung. So eine Typisierung kostet 50 Euro, ne? Das ist viel Geld, aber die Hoffnung dahinter, man findet wieder jemand, der spenden kann und wir kriegen wieder eines unserer Kinder eben ins Leben zurück. Das ist halt dann schon was
0: Das
1: Besonderes,
0: ist
1: ne?
0: wichtig,
1: Ja,
0: wichtig und was ganz
1: genau.
0: Besonderes. Genau. Du hast es ja vorhin schon erwähnt, die Nähe zum Publikum, ob jetzt bei Weihnachtsgala in Delmenhorst oder im Sonnenhof, Langförden. Du suchst immer die Nähe zu dem Menschen. Woher nimmst du die Energie für all diese sozialen Projekte neben der Musik?
1: Das ist eine sehr gute Frage. Ich
0: Okay.
1: glaube, dass das so ist, dass ich in der Musik mich einfach wohlfühle. Und wie sagt mein Mann immer, wenn du auf der Bühne stehst, da hast du so viel Adrenalin, da vergisst du wirklich, auch wenn du irgendwie Schmerzen hast oder so, das merkt man mir nicht an, ne? Ich lebe da oben und ich spüre, wie die Menschen das aufnehmen, wie ich die Herzen erreiche. Meine Güte, was kann es Schöneres geben, wie wenn man so ein Geschenk bekommt im Leben, dass man die Stimme dafür bekommt, die Menschen, die auch gerne hören, die Musik dann auch noch gut ist und die Menschen beglücken kann. Das ist doch eines der schönsten Dinge. Da geht das von ganz alleine. Ich bin manchmal so, wenn ich dann so drüber nachdenke, oh, jetzt musst du wieder so weit fahren und so. Da habe ich gar nicht immer so den Dreh dafür. Ne? Die Fahrerei mag ich auch nicht so. Aber wenn ich dann auf der Bühne bin, ist alles vergessen.
0: Okay, du fährst denn selber, ja?
1: Meistens mein Mann. Er ist auch immer dabei. Er macht auch meine Technik. Also wir sind ein sehr gut eingespieltes Team.
0: Na, das
1: Das
0: ist
1: muss man
0: doch,
1: einfach sagen.
0: das ist doch
1: Ja, er
0: schön.
1: begleitet mich die ganze Zeit schon und muss sagen, da fühle ich mich auch sehr sicher. Sehr wohl. Er kennt meine Stimme, er weiß, die Musik, bei dem einen Studio ist die Musik lauter, beim anderen ist sie ein bisschen leiser, da muss er dann wieder ausgleichen. Oder wenn er merkt, heute hat sie mehr Lust zum Quasseln, aufpassen, dass du den Hall ein bisschen zurücknimmst. Da sind so viele verschiedene ja, Dinge, die er einfach auch beachten muss und da ist er wirklich total cool eingespielt.
0: Na, das
1: Das
0: ist doch
1: schon,
0: schön. Das
1: ja,
0: finde ich toll.
1: auf jeden Fall,
0: Ja.
1: absolut, ja.
0: Denn ich weiß nicht, ob man das jetzt, wenn man da das ganze Bühnenequipment aufbauen muss, ob man sich da noch jemanden leisten kann, der das für einen macht. Ja, ich meinte, bezahlbar ist, ne? Das, so wie
1: Ja,
0: die.
1: machen wir schon auch, wenn wir mit der Anlage unterwegs sind. Und das sind wir oft, weil wir ja auch Veranstalter sind. Dann ist er halt einfach schon da wirklich sehr stark im Einsatz. Ne?
0: Naja, hast du einen ganz lieben Mann, ja.
1: Ja, einen tollen
0: Ja.
1: Mann.
0: Ja,
1: Ja,
0: glaube ich
1: richtig
0: dir.
1: toll.
0: Glaube ich
1: Ja,
0: dir.
1: absolut.
0: So soll
1: Ja.
0: es auch sein, meine Liebe.
1: Ja.
0: Welcher Song ist für dich persönlich der wichtigste Meilenstein deiner bisherigen Karriere?
1: Meilenstein, insofern der mich am weitesten gebracht hat oder
0: Per
1: mein
0: persönlich,
1: persönlicher Favorit?
0: für dich persönlich, ich kann mir schon denken, welcher.
1: Also, da ich sehr naheliegend bin, ja, eigentlich einer, der noch gar nicht alt ist. Der ist Ende letzten Jahres, ist der auch von mir geschrieben worden. Wenn Kinderherzen weinen.
0: Ach so,
1: Das
0: ja.
1: liegt mein ganzes Ding drauf. Vorher war es eigentlich ruhelos, war sehr, sehr wichtig für
0: Ja.
1: mich. Davor war Tränen im Meer und sie stammen alle aus meinem Gedankengut.
0: Wenn Kinderherzen weinen, hat das jetzt mit Leukind zu tun? Die Leukämie-kranken Kinder?
1: Ich singe es grundsätzlich auf den Benefizkonzerten, auf jeden
0: Okay,
1: Fall,
0: ja.
1: weil das wichtig ist, weil es da auch hinpasst. Aber ich bin schon immer ein Mensch, der gerne mit Kindern zu tun hatte.
0: Ja.
1: Aber ich habe ja nicht nur mit Kindern zu tun. Ich tue ja auch sehr viel für die ältere Generation. Die ist mir auch wichtig. Ne?
0: Ja.
1: Kann ich auch sehr gut damit. Aber Kinder sind für mich immer noch die hilflosesten Wesen.
0: Ja, das
1: Ist einfach
0: stimmt.
1: so. Ne?
0: Aber
1: Mit
0: ich sag mal, alte Menschen, die gar nicht mehr können, die sind auch hilflose Wesen.
1: Eben, genau. Und
0: Ja.
1: dann im Prinzip hängt das sehr nah zusammen. Das ist, wie
0: Genau.
1: das Leben beginnt und wie es dann wieder zum Ende schreitet.
0: Ja, alte
1: Ne?
0: Menschen entwickeln sich dann wieder zu Kinder zurück, sagt man so, ne?
1: Da ist ein ganzes Stück Wahrheit dran.
0: Ja.
1: Aber die Kinder sind einfach für mich so wichtig, weil sie sind unsere Zukunft.
0: Das
1: Und wenn man
0: stimmt.
1: diesen Song hört
0: Das
1: und den
0: stimmt.
1: richtig, wirklich zuhört, dann hat man auch verstanden, warum mir das so wichtig ist.
0: Meine Liebe, wollen wir doch mal eingehen auf deinen neuen Song, der jetzt rauskam vor ein paar Tagen.
1: Ja.
0: Tu es einfach nochmal. Der Kern des Songs, Elvira, dein aktueller Hit, tu es einfach nochmal, ist ein Plädoyer für den Mut in der Liebe. Gab es einen bestimmten Moment oder eine Begegnung, die dich zu diesem Text inspiriert hat?
1: Oh ja.
0: Oh ja,
1: Oh ja. Denn
0: erzähl.
1: ja, den Song habe ich eigentlich für meinen Mann geschrieben.
0: Ui.
1: Ja.
0: Schön.
1: Ja. Ich kann mich auch noch gut erinnern. Und das ging wie von alleine.
0: Ja.
1: Er ist Auto gefahren, ich saß nebendran mit meinem Notizblock und habe einfach geschrieben.
0: Aha, ich dachte, du hast die Sterne gezählt. Im Song heißt es, mit dir die Sterne zählen, weil ich das mit dir kann. Ist das
1: Ja.
0: für dich das Geheimnis einer langen Verbindung, die kleinen gemeinsamen Momente wieder und wieder zu erleben?
1: Nur so geht es, glaube ich, wenn man die Kleinigkeiten auch nicht übersieht, wenn man sie lebt. Und das mit den Sternen, das ist so ein Überbegriff, ne?
0: Ja.
1: Es sind nicht nur die Sterne, das ist ja immer etwas, was Menschen auch sehr leicht verstehen, wenn man die Sterne nimmt. Ist übrigens für mich ganz wichtig. Ein Stern ist ein Symbol, das ich liebe. Aber es ist ein Überbegriff für die Tatsache, etwas zusammen zu machen und sich auch festzuhalten darin, sich auf den anderen verlassen. Ich kann alles mit ihm teilen, ne? Nicht nur in die Sterne sehen, das können wir auch, ne? Das leben wir mit Sicherheit auch beide, aber es sind halt auch im Alltag Dinge, die, egal ob sie Sterne sind oder der Alltag mit kleinen Momenten,
0: Ja.
1: immer in eine Richtung gehen, zusammenhalten und es zusammen auch erleben, ist ganz wichtig. Das Leben zusammen leben, es erleben und leben.
0: Du sagst es, so soll es sein, meine Liebe. Wir gehen mal ein bisschen ein noch auf die Produktion. Der Sound ist modern und tanzbar. Ich sag mal, ganz typisch für dich, ne? Wie war die Zusammenarbeit mit Michael Fischer im Studio? Habt ihr lange an diesem speziellen Beat gefeilt?
1: Der Michael, glaube ich, ist da ein Naturtalent. Er hat ein Feeling, was zu was passt. Der Mann ist eigentlich auf seine Art und Weise da in seinem Job echt genial. Aber er ist auch ein lieber Mensch. Ne? Er ist manchmal ein bisschen viel am Arbeiten. Er hat wahnsinnig viele Aufträge. Er ist auch ausgezeichnet worden zum erfolgreichsten Produzenten in der DJ-Parade.
0: Naja, dann
1: Fällt
0: weißt du
1: mir gerade
0: Bescheid.
1: ein. Ja, der ist schon sehr beliebt und er macht viele, viele gute Hits für viele auch bekannte Künstler mittlerweile. Aber ich muss eins sagen, also ich habe zwei Studios, mit denen ich gearbeitet habe bisher und beide Studios fühle ich mich wirklich Sauwohl.
0: Na, das ist die Hauptsache.
1: Ja,
0: So soll
1: wenn
0: es
1: ich so
0: sein.
1: sagen darf.
0: Also ich sag mal, die Sympathie muss da sein, das Miteinander auskommen, alles, ja.
1: Ja,
0: Und wenn du dich
1: ja.
0: da wirklich wohlfühlst, dann hast du
1: Doch.
0: wirklich Sechser im Lotto, ne? Also
1: Das sind gleich zwei Sechser, ja. Das ist
0: zwei
1: wirklich so.
0: Sechser,
1: Also,
0: genau.
1: ja,
0: Der Song,
1: doch.
0: Vera, der Song ist jetzt seit ein paar Tagen draußen. Was war bisher die berührendste Nachricht, die du von einem Fan zu diesem Titel bekommen hast? Gab es da schon Fans?
1: Oh, das ist, ich habe sehr, sehr, sehr viele wirklich begeisterte Menschen, was so jetzt gerade Facebook, ist es ja extrem, oder auch Instagram oder TikTok. Ich bin gar nicht immer überall so schnell präsent, dann ändert sich wieder irgendwas und denke ich, oh, was haben sie jetzt wieder geändert? Jetzt kriege ich das wieder nicht so hin oder
0: Okay.
1: so. Ne? Also
0: Ja.
1: auf Facebook klappt das doch recht gut. Und ich muss sagen, also ich habe tolle Menschen, die mich sehr aufbauen, egal was sie da schreiben. Also manchmal hat man feuchte Augen dabei, was die schreiben. Ne? Das
0: Okay,
1: ist
0: okay.
1: wirklich fantastisch. Das ist sowas von tiefgreifend. Und spätestens dann hat man verstanden, sie kennen mich. Sie haben mich verstanden. Sie hinterschauen das Ganze auch und können mich relativ gut zuordnen. Mir ist es nämlich unheimlich wichtig, die Herzen zu erreichen. Dass mein Herz die anderen Herzen erreicht. Und das ist so dieser menschliche Effekt dabei, der ist so wichtig. Und gerade solche Songs, wie jetzt auch Tu es einfach nochmal, das hat so viel Tiefe drin. Ne? Wenn man jetzt weiß, warum dieser Song entstanden ist oder wodurch oder wohin er zuzuordnen ist, fühlen sich bestimmt auch viele angesprochen, die das auch erleben. Vielleicht auch viele, die dann sagen, oh, das würde ich auch gerne so leben wollen. Ich kann nur sagen, ich bin einfach dankbar dafür, dass ich das so leben darf. Es ist gar nicht selbstverständlich. Aber man muss halt auch ein bisschen was dafür tun. Ne?
0: Ja,
1: Das,
0: natürlich.
1: von nichts kommt
0: Von
1: auch
0: nix
1: nichts.
0: kommt
1: Ne?
0: nix. Genau so sieht
1: Genau,
0: es aus. Gehen wir noch ein bisschen auf den Titel ein. Wenn du Tu es einfach nochmal live auf der Bühne singst, spürst du da eine andere Energie im Vergleich zu deinen älteren Hits?
1: Ja, alles, was aktuell ist, nimmt mich eigentlich auch mehr mit auf die Reise. Kommt aber auch vielleicht daher, dass die Texte mittlerweile ein bisschen intensiver sind. Die sind tiefgreifender, ruhelos. Das ist nicht einfach, das zu singen. Wenn du da draußen stehst, du musst wirklich dich irgendwo auf den Punkt konzentrieren und da bleiben. Wenn du in das Leid verfällst, erstickst du an deiner Stimme, da kannst du nicht weiter singen. Man muss wirklich auch bei Tu es einfach nochmal, ist es auch wichtig, dass man das Positive dabei lebt. Na? Es gibt Lieder, also das ist wirklich schwer zu singen da draußen. Das ist wirklich, wirklich schwer. Und wenn Kinderherzen weinen, ist es ähnlich. Man darf sich nicht zu sehr reinfallen lassen, sonst bist du weg auf der Bühne, ne?
0: Ja, das muss man schon können, ne? Und wenn da vielleicht noch viele Kinderchen sind, nicht? Und
1: Ah,
0: ach,
1: das ist schon, also wirklich, aber man lebt sie ja trotz allem auch. Und
0: natürlich,
1: ich glaube, der ein oder
0: natürlich.
1: andere sieht es manchmal auch, wie es einem geht. Ne? Wenn einen jemand
0: Ja.
1: gut kennt, spürt er das schon mit, wie es einem an manchen Stellen dann so geht. Aber meine Güte, es ist ein Stück weit auch normal. Und ich denke, es darf schon auch mal irgendwo rüberkommen. Vielleicht empfinden es die Menschen sogar positiv, weil es dann auch angekommen ist. Ich habe ja hier eine Botschaft.
0: Ja.
1: Die will ich an den Mann bringen oder an die Frau. Und manchmal geht es eben nur mit einer gewissen Tiefe. Ja,
0: Ja,
1: von daher, also gerade auch, tu es einfach nochmal. Ist so ein bisschen auch etwas Positives, wo man auch lachen kann dabei, ne? Das Lächeln schenken. Aber es ist beides drin. Ne? Es ist schon so, es ist ein tiefes Gefühl drin. Das kannst du nicht vergleichen, wie jetzt reicht's oder so war es nicht abgemacht. Das sind dann Songs, da bin ich mehr mit Power draußen. Jo, ne? Jetzt hört mal her, jetzt kommst du mit geballter Kraft.
0: Genau,
1: Nicht
0: genau.
1: vergleichbar, nein. Das ist schon ein anderer Song dann. Den lebt man ganz anders.
0: Elvira, Social Media, wo können dich die Hörer finden? Erzähl mal, wo du überall zu finden bist, in Facebook, in TikTok, in.
1: Also Facebook bin ich sehr gut vertreten. Man findet mich auf Instagram, auch auf TikTok.
0: Und da heißt du denn auch Elvira Fischer oder
1: Immer gleich. Ich
0: immer gleich?
1: mache gar nichts anders. Ich heiße auch so, also da ist kein Künstlername. Es ist mein Name. Ich habe zwar noch einen zweiten, aber den habe ich ganz rausgelassen. Es reicht Elvira Fischer.
0: Ist doch ein toller Künstlername. Ich finde ihn toll.
1: Ja,
0: Ja.
1: also
0: Passt.
1: ich find auch, der passt irgendwie so
0: Ja.
1: ins Leben rein. Ja.
0: Der passt
1: Ja.
0: total.
1: Ja,
0: Ja.
1: auch wenn manche
0: Ja.
1: meinen, ich wäre die große Schwester von der Helene, das ist mir auch schon öfter passiert. Ne, so
0: Na.
1: in Holland habe ich das eine Zeit lang erlebt,
0: Okay, okay.
1: dass sie das gedacht haben, ja.
0: Dein Titel, wo können die Hörer deinen Titel kaufen? Auf Social Media, Social Media nicht. Auf welchen Portalen können die Hörer deinen Song sich holen?
1: Also normalerweise ist das ja auf den üblichen Plattformen, ich weiß nicht, Amazon, iTunes und ja, es ist ja Wahnsinn, was es da alles gibt.
0: Okay.
1: Aber wenn man eine CD kaufen möchte, dann über die Website zum Beispiel kann man da anfragen, da kriegt man auch die CD.
0: Über deine.
1: Ja, über meine Website, das
0: Die
1: ist
0: heißt denn,
1: www.
0: ja,
1: Ja,
0: bitte.
1: www.elvirafischer.de.
0: Mensch, ist ja ganz einfach.
1: Ja.
0: Ist ja ganz einfach. Wunderbar.
1: Ja, genau.
0: Super. Mensch, liebe Elvira Fischer, hast du noch eine Frage jetzt an mich oder nicht? Oder da wir jetzt zum Schluss kommen.
1: Ach, ich habe eine Frage, ja.
0: Erzähle.
1: Meine Frage an dich ist, hast du das Gefühl gehabt, dass ich das alles dir so beantworten konnte, dass wir die Zuhörer erreichen konnten?
0: Na, natürlich, natürlich, auf jeden
1: Dann
0: Fall.
1: ist alles wunderbar, dann freue ich mich ganz dolle darüber.
0: Natürlich, also
1: Super.
0: ich sag mal, manchmal zweifelt man an sich selber, ne? Manchmal denke ich auch, erreiche ich die Hörer, aber ich sag mal, ja, dann würden mir die Hörer nicht zuhören, wenn ich sie nicht erreichen würde, oder? Also, ich habe ja
1: Ja,
0: auch
1: ich, du
0: viele,
1: ganz bestimmt, ja, das glaube ich
0: ja.
1: dir sofort. Du hast so ein tolles Feeling, aber manchmal bin ich halt sehr tiefgreifend, ne?
0: Nein, alles gut, alles
1: Wenn ich
0: gut.
1: das gut rübergebracht habe, dass man alles gut verstehen kann, dass man es auch
0: Ja,
1: nachvollziehen kann,
0: natürlich.
1: dann das wäre mir wirklich wichtig, weil so Dinge wie Botschafterin Leukin und auch so Texte und warum, das ist schon wichtig, dass der Zuhörer das auch irgendwo aufnehmen kann und umsetzen kann und auch zuordnen. Das ist ganz wichtig.
0: Ja, wir
1: Ne?
0: haben es ja geschildert, um was es bei Leukien ging, ne? Um
1: Ja,
0: krebskranke
1: genau.
0: Kinder. Und ich denke mal,
1: Schön.
0: das kam
1: Ja.
0: schon an bei die Hörer.
1: Ja,
0: Li
1: das freut mich.
0: Liebe Elvira, dann bedanke ich mich für das ganz, ganz tolle Interview. Hast du dich wohlgefühlt bei mir?
1: Total.
0: Total. Das freut
1: Total.
0: mich. Meinst du, wir wiederholen das irgendwann wieder mal, wenn eine neue Single rauskommt?
1: Du darfst mich gerne anschreiben oder du darfst mich auch anrufen. Ich freue mich auf jeden Fall.
0: Sehr
1: Es ist ja auch
0: schön.
1: wichtig, dass wir Menschen wie
0: Ja.
1: dich haben, die das nach draußen verteilen. Und
0: Ja.
1: dafür möchte ich mich auch bei dir ganz, ganz herzlich bedanken.
0: Sehr
1: Es
0: gerne.
1: ist nicht selbstverständlich, aber ich schätze es sehr, vor allen Dingen, wenn man so auf einem Weg wandelt. Und ich habe mich sehr wohl gefühlt. Vielen
0: Sehr
1: herzlichen Dank.
0: schön, sehr schön. Ich bedanke mich auch noch mal bei dir ganz lieb und vielen herzlichen Dank für deine Zeit und ich wünsche dir noch einen schönen Abend, lieber Elvira.
1: Das wünsche ich dir auch und ich wünsche allen Zuhörern wirklich alles Liebe, alles Gute und viel Gesundheit und ganz viel Spaß und Freude mit meiner Musik.
0: Genau. So, meine Lieben, da möchte ich euch das natürlich nicht vorenthalten. Ihr neuer Song, tu es einfach nochmal. Und von Elvira Fischer und sag auch nochmal ein liebes Dankeschön, Elvira Fischer. Ganz, ganz tolle Künstlerin in meinen Augen. Ich hoffe für euch auch. Und hier ist ihr aktueller Song und das im Foxmix. Viel Spaß. Und danach kriegt ihr noch drei Titel.

Ja, meine Lieben, da bin ich wieder. Und wir machen jetzt weiter hier mit Musik. Wie immer, Montagabend gibt es nur deutsche Musik bei mir. Wir machen weiter jetzt mit einem Song. Da sagt man manchmal, braucht es keine großen Erklärungen, sondern einfach ein klares Statement, das direkt nach vorne geht. Und das ist ein Song, der mit einer geballten Ladung Rhythmus und purer Leidenschaft und Lebensfreude feiert und so fort. Diese ganze besondere Energie im Studio entfacht. Ja, auch bei mir. Und ich denke mal, oder ich hoffe mal, bei euch jetzt auch. Ich habe nämlich jetzt für euch Christine Stark mit Alemannia.

0: Ja, und jetzt geht's weiter mit Kopfkino. Hattet ihr schon mal Kopfkino? Also ich denke mal bestimmt viele, ne? Und wenn die Gedanken anfangen zu kreisen und eine ganz eigene, aufregende Geschichte im Kopf auf einmal entsteht, gegen die man sich kaum noch wehren kann. Ja, ein Song, der genau dieses prickelnde Gefühl mit modern treibenden Beats. Ja, und perfekt natürlich auch wieder für die Tanzfläche, ne? Und das ist Marie Reim mit ihrem Song Kopfkino.
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1: Ja, jetzt habe ich ein Duo für euch, ein Pärchen, und die Nina Lavida, die war bei mir auch schon im Interview, eine ganz tolle Künstlerin auch. Und sie hat gedacht, ja, jetzt greife ich mir mal einen tollen Künstler und mach mal ein Duo. Und da ist ein sowas von perfektes Lied rausgekommen. Also man kann das wirklich echt feiern, haben sie toll gemacht, beide. Und die hatten natürlich auch kein einfaches Spiel, nicht? Das seit Generationen die Luft zum Knistern bringt, weil es uns vor die Wahl stellt. Ja, die ungeschminkte Wahrheit sozusagen. Oder ein volles Risiko einzugehen, und genau diese Spannung zwischen den beiden fängt dieser Titel mit modern tanzbaren Beats

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2: So sieht es aus, meine Lieben. So, jetzt gibt es die letzte Anmoderation von mir. Und wenn man auf die bisherige Reise zurückblickt, die wichtigsten Momente Revue passieren lässt und mit einem ganz klaren, gelassenen Fokus nach vorne schaut, ist der Meinung dieser Künstler, ja, ein Song, der voller Lebenserfahrung steckt, Mut macht und uns daran erinnert, jeden einzelnen Moment bewusst auszukosten. Und das machen wir. Auf der Zielgeraden des Lebens geht's jetzt weiter. Und hier ist er für euch, Thomas Sterner.

und sehen uns noch. So, meine Lieben, und zum Schluss habe ich nochmal Elvira Fischer. Wir hatten ja das Thema, wenn ein Kinderherz weint. Und da wir jetzt zum Ende sind, dann nehme ich ja immer einen ruhigeren Titel. Und den spiele ich jetzt einfach mal. Bitteschön, Elvira Fischer.

Ja, meine Lieben, das war schon wieder. Meine Sendezeit ist leider vorbei. Hat wieder mega Spaß gemacht, auch mit euch als Zuhörer. Und ich wünsche euch noch einen schönen Abend und eine schöne Woche, eine schöne sonnige Woche. Und wir hören uns am Samstag wieder. Da bin ich wieder da, 20 Uhr, eure Moderatorin Harmonie. Tschüss, ihr Lieben. Ist noch für euch. Ich bin dann mal weg.

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1: Es ist wieder Zeit für Italo Disco is back. Seid mal herzlich willkommen zu einer neuen Ausgabe in eurem Lieblingsradio. Und wir haben heute wieder einige schöne Italo-Klassiker hier zum Hören. Fangen wir gleich an, um die Zeit gut zu nutzen. 2 Stunden haben wir ja nur, wollen wir mal so sagen. Allein Cork haben wir mit Do You Want to Stay? Aus dem Jahre 1985 und hinterher haben wir Albert One mit Secrets aus dem Jahre 1986.

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1: Italo Disco is back auf über 30 Radiostationen zu hören. Auch auf eure, sonst würdet ihr mich ja jetzt gar nicht hören. Aber jede Woche gibt es eine neue Ausgabe und sollte mal was dazwischen kommen, Urlaub, Krankheit oder so, da ist immer eine spezielle Ausgabe schon vorbereitet. Also ihr müsst auf keine Ausgabe verzichten. Andrea haben wir aufliegen mit I'm a Lover aus dem Jahr 1985 und Chris Lewis mit The Head of the City aus dem Jahre 1983. Ja, ich hoffe, ihr seid gut bisher durch die Woche gekommen und ja, habt das ein oder andere Schöne in eurem Radio gehört und vielleicht auch schon draußen in der freien Natur gehabt. Ja, ihr könnt ja euer Radio auch unterwegs hören, wo auch immer ihr internetfähig seid, beziehungsweise wo euer Sender auch zu hören ist. Ja, jetzt die angekündigte Musik und natürlich gibt es auch in dieser Woche wieder einen Megamix am Ende dieser Sendung.

0: An der Stelle möchte ich mal alle die darauf hinweisen, dass es bei Syxt auch eine Italo-Disco-History-Reihe gibt. Für alle die, die natürlich sich für diese Musik sehr interessieren, wissen das bestimmt schon. Aber es gibt auch immer wieder welche, die fragen, Mensch, wo kann man denn die Musik käuflich erwerben? Und das könnt ihr natürlich bei dem Label Syxt tun. Die haben da verschiedene Reihen aufliegen, unter anderem die Syxt Italo-Disco-History. Oder es gibt auch die 12-Inch-Collection-Vinylbox Italo-Disco. Da sind dann auch einige Platten dabei. Also ihr könnt die Sache als Vinyl zum Teil kaufen, aber natürlich auch als CD-Form. Ja, und natürlich auch werden wieder Platten neu aufgelegt, die in den 80ern schon mal da waren, gibt's auch wieder neu, eine Art Best-of, und dann werden meist noch ein paar Remixe mit hinten dran gegangen, also für alle Italo-Fans gibt's auf jeden Fall noch da das eine oder andere zu kaufen. Briner ist auch jemand, der in den 80ern das ein oder andere an Musikstück herausgebracht hat, zum Beispiel wie jetzt hier Talking in the Night aus dem Jahre 1986, und hinterher haben wir Carrara mit Welcome to the Sunshine, und ich hoffe, bei euch scheint gerade die Sonne, der Titel aus dem Jahre 1985.
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1: Die erste Stunde ist gleich vorbei, aber wir haben ja noch eine ganze Stunde vor uns. Bis dahin gibt's erstmal David Lyme mit Bye Bye Mi Amor aus dem Jahre 1986. Ja, und wir hören uns gleich wieder in der zweiten Stunde.

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2: Ja, und damit sind wir in der zweiten Stunde dieser heutigen Ausgabe von Italo Disco is back auf deinem Lieblingssender. Digitale Emotion haben wir aufliegen mit Get Up Action aus dem Jahre 1983 und wir machen gleich weiter mit Italo Mucke und zwar mit Eugen und dem Titel Living in Your Love aus dem Jahre 1986. Ja, ich habe hier noch einige Titel für euch in dieser zweiten Stunde und natürlich nicht zu vergessen den Italo Made in Spain Mix Teil 15. Den haben wir auch noch aufliegen, also ja, schön dranbleiben hier bei eurem Lieblingssender.

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1: Ich hatte ja vorhin mal ganz kurz vom Label Six gesprochen, dass es da ja auch verschiedene Reihen gibt. Ja, wenn ich mich noch so dran erinnere, so in den 90ern, da wurden viele solche Sachen verramscht, ja. Da gab es ja auch noch CDs in ganz normalen Discountern. Ja, und da wurde das dann alles so angeboten, ja, für Preise, ja, für die man heute sagen würde, ja, würde ich nochmal nehmen. Mhm. Heutzutage aber werden die Sachen schon etwas besser belegt mit den Preisen, nämlich wenn man es neu erwirbt, denn es werden einige Reihen auch wieder neu aufgelegt, aber es gibt auch schon längere Reihen, und zwar aus dem Hause Six, und zwar Six Italo Disco Collection, und da sind schon einige Reihen herausgekommen. Zum Anfang war es noch so eine 2er-CD und dann ging es dann doch in eine 3er-CD über. Gab es aber dann auch schon am Anfang als Vinyl. Heutzutage ist ja Vinyl wieder hoch im Kommen. Und wir hatten natürlich auch da einige Sachen nochmal neu aufgelegt oder die Reihe wird nochmal umgenannt und dann gibt es halt wieder mal eine Reihe mit Italo-Disco-Musik. Aber wie gesagt, auf Plattenmärkten findet man natürlich auch noch das ein oder andere Original. Wer natürlich eine Originalplatte haben möchte aus den 80ern, wo natürlich dann nur die Maxi, eine Instro und eventuell noch die die Kurzversion drauf war, obwohl es bei manchen Italo-Sachen auch schwierig war. Da gab es nämlich dann nur eine lange Maxi auf der A-Seite und eine lange Instro auf der B-Seite. Ja, auch das gab es in den 80ern. Ja, nun hoffe ich doch, den einen oder anderen wieder ermuntert zu haben, auch mal zu einer Plattenbörse zu gehen. Einfach mal vorbeischauen. Da gibt's viele schöne Schätze, die man auch heute noch erwerben kann. Auch für einen Preis, wo ich mir sage, ja, das kann man schon machen. Jetzt haben wir Fancy aufliegen aus dem Jahre 1985. Meine Güte. Und zwar mit dem Titel Shine Eyes. Ja. Hören wir uns jetzt an in voller Länge.

Ja, eure Lieblingsradio hier mit der Sendung Italo Disco is back. Und aufliegen haben wir auch zwei Klassiker aus den 80ern und auch aus der Italo-Welle. Grant Miller mit Cold in Ice aus dem Jahre 1985 und die Italian Boys mit Forever Lovers, auch ein sehr, sehr schöner Titel, hat mir auch damals schon gefallen. Der stammt aus dem Jahre 1987.

0: Und damit haben wir Italo Made in Spain aufliegen, wieder gemixt von Johann Martinez. Und an dieser Stelle bedanke ich mich nochmal fürs Einschalten und fürs Zuhören und wünsche euch jetzt noch viel Spaß mit Italo Made in Spain und natürlich noch viel Spaß auf eurem Lieblingssender. Mein Name ist Mike Carlert und genau in einer Woche hören wir uns wieder bei Italo Disco is Back.
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